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Temper City mit Self-Aware.

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Felix Jähn und Cascada mit Boy, You Turn Me.

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Katy Perry mit Watch It Burn.

0: Schönen guten Morgen, um jetzt 6:05.
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0: Ja, es hat auch was Poetisches, ne? Der Herbst der Reformen, Daniel Niesen.
2: Die Bundesregierung will das Land nach dem Sommer endlich nach vorne bringen.
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2: Nach der 2-tägigen Kabinettsklausur will die Regierung jetzt bei neuen Gesetzen Tempo machen. Allem voran das neue Rentenpaket soll noch dieses Jahr kommen. Da wartet aber noch viel Streit auf die Regierung. Kanzler Merz will die abschlagsfreie Rente nach 45 Beitragsjahren abschaffen. Mehrere Ministerpräsidenten wollen sie dagegen behalten. Ab September muss die Koalition ihre Rentenpläne dann durch den Bundestag bringen. Schlimme Katastrophe im Himalaya. Nach einer Sturzflut in Nepal sind mindestens 162 Menschen gestorben. Mehr als 550 Menschen werden vermisst, darunter viele Touristen. Was genau die Flutwelle ausgelöst hat, ist noch unklar. Es wird aber vermutet, dass eine Gletscherlawine die Ursache gewesen sein könnte. Was Erwachsene zu einem möglichen Social-Media-Verbot für Kinder und Jugendliche sagen, wurde oft thematisiert. In einer neuen Umfrage spricht sich jetzt auch ein Großteil der Jugendlichen selbst dafür aus. Fast die Hälfte der Altersgruppe zwischen 12 und 17 Jahren sagt, Social Media sollte für jüngere Kinder tabu sein. Eine Altersgrenze von 14 Jahren sei angemessen. 8% würden soziale Medien für Minderjährige sogar komplett verbieten. 700.000 Beschäftigte im NRW-Einzelhandel bekommen mehr Geld. Die Löhne steigen rückwirkend, zum August 3% und im kommenden Mai noch einmal 2%. Außerdem haben sich Verdi und die Arbeitgeber erstmals auf einen tariflichen Mindestlohn geeinigt. Der liegt zunächst bei 14,20 € pro Stunde. Waldbrände in Deutschland haben nur sehr selten eine natürliche Ursache. 95% der Waldbrände im letzten Jahr wurden von Menschen verursacht. Das geht aus Daten der Bundesanstalt für Landwirtschaft hervor. Nur 3% der Brände hatten eine natürliche Ursache, zum Beispiel Blitzeinschläge. Meistens stecken Fahrlässigkeit oder Brandstiftung dahinter, etwa durch Zigaretten, Grillen oder Lagerfeuer. Von Experten heißt es dazu, der Klimawandel zündet keine Wälder an, er legt das Brennmaterial bereit. Und welche Auswirkungen das haben kann, haben wir im 100,5 Revier zu spüren bekommen. Die Waldbrände im Hohenfenn und im Hürtgenwald haben tausende Einsatzkräfte über Tage beschäftigt. Dürens Kreisbrandmeister Karl-Heinz Eismar ist sehr zufrieden mit dem Einsatz seiner Kollegen. Dass der größte Brand in NRW schnell gelöscht werden konnte, lag auch an dem guten Kontakt zu anderen Feuerwehren.
3: Selbst die ausrückenden Kräfte aus anderen Regierungsbezirken kennen wir mittlerweile persönlich. Da hat ein Rad ins andere gegriffen. Auch die Einbindung der Spontanhelfer war eine Riesenherausforderung. Das haben wir auch das erste Mal überhaupt gemacht. Und das ist uns gelungen, weil so viel Disziplin auch seitens der Landwirte, die mit Güllefässern, Wassertanks zur Einsatzstelle gekommen sind, teilweise mit und ohne Einladung.
2: Besonders wichtig war auch die Hilfe aus der Luft, sagt Eismar. Ohne die ganzen Löschhubschrauber wäre das Löschen viel schwieriger geworden.
0: Jetzt auf jeden Fall noch mal gut durchlüften. Heute kratzen wir noch mal an der 30-Grad-Marke im 100,5 Revier. 17 messen wir gerade schon bei euch in Corneliemünster und auch in Erkelenz. Dazu ist es aber eher durchwachsen. Immer wieder einige dicke Wolken, im Laufe des Tages auch Regenschauer. Aber die Sonne, die schafft es da auch immer mal wieder durch. Und ähnlich wechselhaft geht es dann auch morgen am Freitag weiter. Aber ein paar Grad kühler. Nix los, die Straßen sind frei, kommt gut durch.
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0: 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Auch hier, nix los. Ihr habt aber einen Blitzer gesehen, einen Stau, eine Verkehrsstörung. Dann meldet es doch gern an der 100,5 Hotline. 0180 501 0055 oder auch immer ganz schnell, ganz einfach über die 100,5 App.
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0: Wir kommen jetzt zusammen richtig gut rein in den Donnerstag und mit der perfekten Musik, die geht's jetzt mit Alex Warren, Fever Dream. Schönen guten Morgen.

so ein klein bisschen Tamtam ist vielleicht noch angesagt mit dem Wecker um jetzt 6.07 Uhr am Donnerstagmorgen. Wir werden jetzt aber mal zusammen munter, wach, bereit für den Tag einen einzigen Song. Den bleiben wir noch im Bett, trinken vielleicht noch einen gemütlichen Kaffee und dann heißt es, jetzt geht's los. Wir sind bereit für den Tag. Perfekt dafür. Handtricks, Golden, so ein kleiner Schubs in Richtung gute Laune, ohne direkt auf 180 zu sein. Guten Morgen.

0: Schönen guten Morgen um jetzt 6:12 zusammen mit uns, 100,5 das Hit Radio. Und für viele steht da jetzt so gemütlich beim ersten Kaffee auch die Tagesplanung an. Arbeit, Kidsbespaßung und Haushalt. Immer mehr von uns würden dieses lästige Fenster putzen, saugen, spülen, waschen auch von einem Roboter übernehmen lassen. Das zeigt jetzt eine Umfrage. Und auch hier im 100,5 Revier, würdet's machen.
1: Wenn ihr ein bisschen so im Haushalt hilft, wäre bestimmt eine tolle Unterstützung. Ja, auf jeden Fall.
0: Aber was sollte denn so ein Haushaltsroboter bei euch übernehmen? Sprechen wir heute Morgen drüber, 7:15. Guten Morgen und kommt gut in den Donnerstag.

0: Einen guten und entspannten Start in den Donnerstagmorgen mit uns 100,5 das Hit Radio und der besten Musik. So die geht's gleich mit Astis und Pick Up direkt nach den News.
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0: Guten Morgen, um jetzt gleich 6:35.
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9: Mit Daniel Niessen. Nach der zweitägigen Kabinettsklausur will die Regierung jetzt bei neuen Gesetzen Tempo machen. Allen voran das neue Rentenpaket soll noch dieses Jahr kommen. Da wartet aber noch viel Streit auf die Regierung. Kanzler Merz will die abschlagsfreie Rente nach 45 Beitragsjahren abschaffen. Mehrere Ministerpräsidenten wollen sie dagegen behalten. Schlimme Katastrophe im Himalaya. Nach einer Sturzflut in Nepal sind mindestens 162 Menschen gestorben. Mehr als 550 Menschen werden vermisst, darunter viele Touristen. Was genau die Flutwelle ausgelöst hat, wird noch untersucht. Es wird aber vermutet, dass eine Gletscherlawine die Ursache gewesen sein könnte. Nicht nur ein Großteil der Erwachsenen, auch die meisten Jugendlichen sind für ein Social-Media-Verbot für junge Menschen. Fast die Hälfte der Altersgruppe zwischen 12 und 17 Jahren sagt, Social Media sollte für jüngere Kinder tabu sein. Eine Altersgrenze von 14 Jahren sei angemessen. Waldbrände in Deutschland haben nur sehr selten eine natürliche Ursache. 95% der Brände im letzten Jahr wurden von Menschen verursacht, hat eine neue Studie ergeben. Nur 3% der Brände hatten eine natürliche Ursache.
0: Richtig warm ist es auch jetzt schon bei uns im 100,5 Revier. 17 Grad messen wir bei euch in Scheifendal und auch in Alsdorf. Da geht aber noch ein bisschen was bis zu 29 Grad an der Spitze heute. Dazu ist es aber eher wechselhaft. Immer mal wieder dicke Wolken, im Laufe des Tages auch Regenschauer. Aber die Sonne, die schafft es da auch immer mal wieder durch. Morgen am Freitag geht es dann ähnlich wechselhaft weiter, dann aber wieder ein paar Grad kühler. Nix los, ihr habt freie Fahrt.
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0: 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Ihr habt einen Blitzer gesehen, einen Stau, eine Verkehrsstörung. Da meldet es doch gerne über WhatsApp. Geht an die 01578 212 1005. Gute Fahrt.
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0: gute Laune mit Shaggy am Donnerstagmorgen um 6:40 hier bei uns auf 100,5 das Hitradio. Adrenalin, ordentlich PS auf dem Sommerferienplan.
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0: Auf der Michael-Schumacher-Kartbahn in Kerpen haben die Kids mal ordentlich Gas gegeben und hatten jede Menge Spaß.
2: Ich fand's gut, ich habe die ganze Zeit gedriftet. Bei mir war es ziemlich gut. Ich habe halt immer Unfälle vermeidet, weil das halt viel Zeit wegmacht.
3: Ich finde, wenn man richtig, richtig Gas gibt, es ruckelt. Es ist ein schönes Gefühl, auf der Rennbahn zu fahren.
0: Ja, und heute ist mal das komplette Kontrastprogramm angesagt beim 100,5 Ferienspaß. Bei den Tontanten in Kettenis, da werden die Pinsel geschwungen, Keramikstücke kreativ gestaltet und so richtige kleine Kunstwerke erschaffen. Anmelden auf dashitradio.de. Guten Morgen.

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0: wunderschönen guten Morgen. Um jetzt 7:05.
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0: Nach 45 Jahren Arbeit einfach tschö sagen und in den Ruhestand gehen, findet der Kanzler uncool. Daniel Niesen.
2: Das hat er jetzt nochmal deutlich gemacht.
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2: Die Bundesregierung will das neue Rentenpaket noch in diesem Jahr durchbringen. Es soll eins von vielen Reformen im Herbst werden, verspricht aber noch viel Diskussionsstoff. Kanzler Merz will die abschlagsfreie Rente nach 45 Beitragsjahren abschaffen. Mehrere Ministerpräsidenten wollen sie dagegen behalten. Wer schon in jungen Jahren in den Beruf eingestiegen sei und sein ganzes Leben gearbeitet habe, sollte künftig auch 2 Jahre früher und ohne Abschläge in Rente gehen dürfen. Nach der Umweltkatastrophe im Himalaya werden inzwischen mehr als 1.300 Menschen vermisst. In der Nacht hat eine Sturmflut das Gebiet Nepal getroffen. Mindestens 162 Menschen sind gestorben. Die Behörden rechnen aber damit, dass die tatsächliche Zahl noch viel höher sein wird. Ursächlich für die Sturmflut war wohl eine Gletscherlawine. Was Erwachsene von einem möglichen Social-Media-Verbot für Kinder und Jugendliche halten, wurde oft thematisiert. In einer neuen Umfrage spricht sich jetzt auch ein Großteil der Jugendlichen selbst dafür aus. Fast die Hälfte der Altersgruppe zwischen 12 und 17 Jahren sagt, Social Media sollte für jüngere Kinder tabu sein. Eine Altersgrenze von 14 Jahren sei angemessen. 8% würden soziale Medien für Minderjährige sogar komplett verbieten. 5,5 Tage Ausnahmezustand für die Feuerwehr Monschau. Bei dem großen Brand im Hohen Venn haben die Einsatzkräfte aus Monschau rund um die Uhr die belgischen Kollegen unterstützt. Auch wenn der Einsatz sehr anstrengend war, ist Einsatzleiter Philipp Krüger sehr stolz auf seine Mannschaft, aber auch auf die Hilfe aus der Bevölkerung.
3: Ich glaube, was man ganz besonders hervorheben muss, ist die Unterstützung, die wir aus der Bevölkerung erhalten haben und auch von den Landwirten in unserer Region hier, sowie von Spediteuren aus Monschau-Kalter Herberg. Also das muss man mal ganz weit nach vorne stellen. Gerade was die Zubringung von Wasser angeht, auf befahrbaren Wegen wie auf nicht befahrbaren Wegen, da halten wir einfach auch von der Feuerwehr in der Städteregion nicht diese Fahrzeuge vor, die diese Masse an Wasser einfach transportieren können. Ne?
2: Sollte es in Zukunft nochmal einen Waldbrand geben, wird es erneut die Hilfe von Landwirten und Spediteuren brauchen, sagt Krüger. Eine Kommune alleine könne sich Löschfahrzeuge für diese Wassermassen nicht leisten.
0: Sommerliche Temperaturen heute bei uns im 100,5 Revier. Bis zu 29 Grad an der Spitze sind drin. 17 messen wir gerade bei euch in Zweifel und auch in Langerwehe. Dazu ist es aber eher durchwachsen. Einige dicke Wolken, im Laufe des Tages auch immer wieder Regenschauer. Die Sonne, die schafft es da aber auch immer mal wieder durch. Ähnlich wechselhaft geht es denn auch morgen am Freitag weiter. Dann aber immerhin etwas kühler. Verkehrsupdate machen wir kurz. Die Straßen sind frei. Kommt gut durch.
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0: 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Auch hier nichts los. Ihr habt da aber jetzt einen Blitzer gesehen, einen Stau, eine Verkehrsstörung. Dann meldet es doch gern an der 100,5 Hotline. 0180 501 0055 oder auch immer gern über die 100,5 App.
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0: Ja, da wird nicht viel rumgemeckert beim Haushalt. Da wird einfach nur Strom gebraucht. Eine Umfrage zeigt jetzt, immer mehr von uns würden sich beim Putzen und beim Haushalt von einem Roboter unter die Arme greifen lassen. Was müsste der so bei euch können? Gibt's gleich, 7:15. Guten Morgen.

mit Maike Patrick-Kelly und uns 100,5 das Hitradio geht's rein in den Donnerstag. Jetzt ist es 7:04. Schönen guten Morgen. Und sie hat sich jetzt zum ersten Mal geäußert. Dua Lipa. Zu ihrer Traumhochzeit im Sommer. In dem Interview spricht sie jetzt ganz offen über diese besondere und aufregende Zeit. Sie sagt, da von allen Seiten sind Tipps und Ratschläge reingekommen. Aber sie und ihr Mann, die haben sich nur an zwei davon gehalten. Erstens, feiern, als wären die beiden auch Gäste. Und zweitens, sich gegenseitig nicht aus den Augen verlieren und über die ganze Feier auch immer wieder in Kontakt bleiben. So, also, falls ihr gerade eine Hochzeit plant, die Tipps, die sind auf jeden Fall Dua Lipa. Zertifiziert.

0: jetzt so am Donnerstagmorgen 7:12 Frühstück machen, Waschmaschine anstellen, vielleicht auch noch kurz den Flur saugen. Haushalt. Da können wir doch ganz gut drauf verzichten, oder? Zum Glück gibt es ja auch immer mehr Roboter für alles. Und jeder zweite von uns würde laut einer neuen Umfrage auf diesen Roboter im Haushalt auch zurückgreifen. Sprechen wir heute Morgen drüber hier auf 100,5 das Hit Radio. Und was müsste dieser Roboter bei euch können?
1: Zimmer aufräumen. Hausaufgaben machen.
2: Am besten den Abwasch.
3: Also passt wie ein Mensch, sich benehmen vielleicht.
4: Für mich wäre es auf jeden Fall einer, der mir sofort die Wäsche macht, weil ich das absolut nicht mag. Und die Wäsche eventuell ein bisschen immer aufschiebe.
5: Saug- oder Rasenmäher-Dinge sind ja im Grunde auch Roboter. Ja. Solche Dinge wird er wahrscheinlich gar nicht so schlecht unterstützen.
6: Er sollte mehr auf dem Boden sauber machen.
0: Ja, bei mir wären es die Fenster. Keiner mag doch Fenster putzen.

0: Power, Motivation in einem Song. New Religion. Von Bibi Rexha gibt's gleich über uns auf 100,5 das Hitradio. Kurz vor halb acht.
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0: Euer Donnerstagmorgen um jetzt 5 Minuten vor halb 8.
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19: Mit Daniel Niesen. Nach der Umweltkatastrophe im Himalaya werden inzwischen mehr als 1300 Menschen vermisst. In der Nacht hat eine Sturmflut das Gebiet Nepal getroffen. Mindestens 162 sind gestorben. Die Behörden rechnen aber damit, dass die tatsächliche Zahl noch viel höher sein wird. Ursächlich für die Sturmflut war wohl eine Gletscherlawine. Die Bundesregierung will das neue Rentenpaket noch in diesem Jahr durchbringen. Es soll eins von vielen Reformen im Herbst werden, verspricht aber noch viel Diskussionsstoff. Kanzler Merz will die abschlagsfreie Rente nach 45 Beitragsjahren abschaffen. Mehrere Ministerpräsidenten wollen sie dagegen behalten. Nicht nur ein Großteil der Erwachsenen, auch die meisten Jugendlichen sind für ein Social-Media-Verbot für junge Menschen. Fast die Hälfte der Altersgruppe zwischen 12 und 17 Jahren sagt, Social Media sollte für jüngere Kinder tabu sein. Eine Altersgrenze von 14 Jahren sei angemessen. 700.000 Beschäftigte im NRW-Einzelhandel bekommen mehr Geld. Die Löhne steigen rückwirkend zum August um 3% und im kommenden Mai noch einmal um 2%.
0: Mal Sonnenschein, dann wieder einige dicke Wolken. Im Laufe des Tages kommen auch immer mal wieder Regenschauer dazu. Es ist ein bisschen durchwachsen heute bei uns im 100,5 Revier, aber warm, bis zu 29 Grad an der Spitze sind drin. 18 messen wir gerade schon bei euch im Selfkant und auch in Stolberg. Und ähnlich wechselhaft geht's denn auch morgen am Freitag weiter, dann aber ein paar Grad kühler. Nix los, die Straßen im 100,5 Revier sind frei.
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0: 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In Kohlscheid wird auf der Oststraße geblitzt, hier in der 30er-Zone, hat Raphael gesehen und durchgegeben. Danke dir. Ihr habt da noch einen Blitzer gesehen. Ein Stau, eine Verkehrsstörung. Da meldet's doch gern an der 100,5 Hotline. 0180 501 0055 oder ganz einfach, ganz schnell über die 100,5 App. Und da gibt's die Blitzen auch nochmal zum Nachlesen. Gute Fahrt.
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Als ihr Welthit Where's My Husband. Also der ist an einigen Stellen ja schon echt schwer mitzusingen, weil es halt einfach so schnell ist. Ja, hoffentlich sieht es beim Tanz da ein bisschen gediegener aus. Und mit diesem Hit tanzen wir uns jetzt schon mal rein in den Donnerstagmorgen. 100,5, das Hitradio hier. Kommt gut in den Tag.

0: Schönen guten Morgen, 20 vor 8, jetzt 100,5, das Hitradio hier. Das Warten! Es hat so langsam ein Ende. Heute Abend 9 Uhr gibt's den neuen Trailer zu dem gehyptesten Spiel des Jahrzehnts, vielleicht des Jahrtausends, GTA 6. Absolute Neuheit, der Trailer wird auf Netflix veröffentlicht. Daniel Niesen aus dem 100,5 Morgenteam, die Meinungen... Die sind gespalten.
1: Ein Fan schreibt im Netz, das ist unglaublich mies. Lange Wartezeit, immer wieder hingehalten von der Herstellerfirma Rockstar und dann auch noch für neue Einblicke das Netflix-Abo bezahlen müssen. Aber die Erwartungen an den Trailer und vor allem an die Veröffentlichung im November sind dementsprechend hoch, auch bei Tim aus Aachen.
2: Also meine Erwartungshaltungen sind relativ simpel und zwar möchte ich wissen, ob sich mein komplettes Sozialleben im November verändern wird. Sie sollen mir jetzt auch endlich mal Gameplay zeigen, zeig mir Vice City, zeig mir irgendeinen kompletten unnötigen Quatsch. Irgendwas, wo ich 400 Stunden reinstecken kann.
0: 400 Stunden zocken. Ja, Respekt würde ich da mal sagen. Aber diese ganzen 400 Stunden, da müssen die Fans auf jeden Fall auch nicht warten, die kein Netflix haben, bis der Trailer denn auch für die rauskommt.
1: Ja, nur ein paar Stunden später gibt es den kompletten Trailer dann auch auf YouTube. Der soll Gerüchten zufolge 20 bis 30 Minuten gehen. Aber Achtung, es gibt schon einige Seiten, die angeblich jetzt schon den Trailer zeigen. Alles fake. Die wollen nur an unsere Daten. Da müssen wir einfach noch was länger warten.
0: Hast du auch schon Bock auf GTA 6?
1: 100%. Aber ich habe keine Urlaubstage mehr.
0: Ja, komm hier. Gelben Urlaub, ne?
1: Psst, der Chef hört zu.

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0: Oh ja, Donnerstagmorgen. Jetzt ist es 8:05.
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0: Umweltkatastrophen im Himalaya gibt's ja leider immer wieder, Daniel Niesen.
2: Im Grenzgebiet zwischen Nepal und China hat es diese Nacht eine schlimme Sturzflut gegeben.
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2: Mehr als 1.300 Menschen werden inzwischen vermisst. Die Zahl steigt minütlich. Allein in Nepal sind mindestens 165 gestorben. Unter den Vermissten sollen auch 8 Deutsche sein. Schlamm- und Gesteinsmassen haben ganze Gebiete verwüstet, Straßen und Brücken zerstört und erschweren weiterhin die Suche nach Überlebenden. Mehrere Länder und auch die EU haben Nepal inzwischen Unterstützung zugesagt. Mehr Menschen in Deutschland wollen wieder privat Geld in den Klimaschutz stecken. Laut einer KfW-Umfrage sind 2/3 der Haushalte grundsätzlich bereit, etwa in eine Wärmepumpe, Solaranlage oder ein Elektroauto zu investieren. Damit hat sich der Abwärtstrend der letzten Jahre erstmals wieder umgekehrt. Allerdings zeigt sich auch eine finanzielle Kluft. Gerade Haushalte mit wenig Einkommen fehlt häufig das Geld für solche Investitionen. Eins der größten Streitthemen der Bundesregierung, das umstrittene Rentenpaket. Es soll noch in diesem Jahr kommen. Es soll eins von vielen Reformen im Herbst werden. Kanzler Merz will die abschlagsfreie Rente nach 45 Beitragsjahren abschaffen. Mehrere Ministerpräsidenten wollen sie dagegen behalten. Wer schon in jungen Jahren in den Beruf eingestiegen sei und sein ganzes Leben gearbeitet habe, sollte künftig auch 2 Jahre früher und ohne Abschläge in Rente gehen dürfen. Die Waldbrände im Hohenfenn und Hürtgenwald haben tausende Einsatzkräfte aus dem ganzen 100,5-Revier über Tage beschäftigt. Dürrens Kreisbrandmeister Karl-Heinz Eismar ist sehr zufrieden mit dem Einsatz seiner Kollegen, auch wenn es vor Ort einige Herausforderungen gegeben hat.
3: Wir waren im Hürtgenwald, da muss man wissen, ist Handynetz, Internet nicht so toll. Die Kommunikation in unserem Digitalfunkbereich, wir konnten teilweise nicht mit anderen Luftfahrzeugen oder anderen Einheiten kommunizieren. Da müssen wir unbedingt nacharbeiten. Da haben wir auch dann zwischengesteuert, haben uns dann andere Alternativen ausgesucht, wie wir halt eben kommunizieren, teilweise mit Meldern.
2: Um auf mögliche Waldbrände in Zukunft besser vorbereitet zu sein, schlägt Eismar vor, eigene Löschzüge für Waldbrände in ausgewählten Städten einzurichten. Dabei gehe es dann auch um kleinere und flexiblere Feuerwehrautos, die auch im Wald gut fahren können.
0: Richtig warm ist es jetzt schon bei uns im 100,5-Revier. 18 Grad messen wir gerade bei euch in Randerath und auch in Herzograt. Da geht aber noch einiges. Bis zu 29 Grad an der Spitze sind heute drin. Dazu ist es aber eher durchwachsen. Einige dicke Wolken, im Laufe des Tages auch immer wieder Regenschauer. Und die Sonne, die schafft es da auch immer mal wieder durch. Ähnlich wechselhaft geht es dann auch morgen am Freitag weiter. Dann aber ein paar Grad kühler. Verkehrsupdate machen wir kurz. Die Straßen im 100,5-Revier sind frei. Gute Fahrt.
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0: 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In Rathheim wird auf der Hagenbrucher Straße geblitzt und in Kohlscheid auf der Oststraße hier in der 30er-Zone. Carmen, Raphael, danke euch fürs Durchgeben. Alle Blitzen gibt's zum Nachlesen auch nochmal bei uns in der 100,5-App. Und weitere Staus oder auch Verkehrsstörungen schickt ihr ganz einfach über WhatsApp an die 01578 212 1005. Kommt gut durch.
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0: Bisschen mehr Schwung, bisschen mehr gute Laune für den Donnerstagmorgen hier bei uns in der Playlist gibt's jetzt mit Lily Allen und Kygo. Save my love. Guten Morgen.

Die Ruhe vom Morgen. Tja, die ist jetzt auch endgültig vorbei um 7:56. Die Kids sind schon wach, wollen unterhalten werden. Der Chef, ja, der guckt auch schon wieder komisch um die Ecke. Und die Einkaufsliste, ja, die wird auch immer länger. Aber gerade bei diesem ganzen Alltagsstress, da braucht man noch mal ein bisschen mehr Motivation, ein bisschen mehr Power. Kein Problem, gibt's hier bei uns in der 100,5 das Hit-Radio-Playlist. Gibt's jetzt mit Kato, Turn the Lights Off. Und damit versetzen wir uns auch schon mal am Donnerstagmorgen in Wochenendstimmung. Passe.

0: Wir wecken jetzt mal endgültig die letzten kleinen grauen Zellen. Um gleich 7:45.
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0: Und die machen wir direkt mal kunterbunt mit Tickets für Jeck im Sonnenschinken in Aachen Mitte September und dem Nobis-Frühstücksgutschein. Schönen guten Morgen, Vanessa aus Stolberg-Ficht.
2: Guten Morgen.
0: So, und wir zocken jetzt eine Runde 5 gewinnt. Dafür brauchen wir von dir innerhalb von einer halben Minute 5 richtig beantwortete Fragen. Und die kommen heute Morgen von Daniel aus dem 100,5-Team. Und dein Countdown, der startet nach der ersten. Also nochmal kurz durchatmen. Und los geht's.
2: Okay.
3: Jawohl, Vanessa. Wenn du nicht weiter weißt, einfach ganz schnell weiter sagen, damit wir keine wertvollen Sekunden verlieren. Wie heißt das Märchen, in dem der Wolf die Großmutter frisst?
2: Weiter.
3: Bei welcher Ampelfarbe dürfen wir fahren?
2: Grün.
3: Zu welchem Kreis im 100,5 Revier gehört die Gemeinde Waldfeucht?
2: Weiter.
3: Aus welchen Säften besteht Kieber?
2: Bananensaft und Kirschsaft.
3: Welcher Tag ist heute?
2: Donnerstag.
3: Was bekommen wir beim Imbiss, wenn wir eine Schranke bestellen?
2: Weiter.
3: Auf welchem Berg in Aachen können wir über die ganze Stadt gucken?
2: Weiter.
3: Leider keine Zeit mehr, liebe Vanessa. Es wäre der Lußberg gewesen. Die Schranke, das ist Pommesrot-Weiß. Dann haben wir noch die Gemeinde Waldfeucht, die gehört zum Kreis Heinsberg. Und bei Rotkäppchen frisst der Wolf die Großmutter.
0: Aber einfach nochmal anmelden und dann klappt's ganz bestimmt. 100,5, das Hitradio hier. Schönen Donnerstag.

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15: Mit Daniel Niesen. Nach der Umweltkatastrophe im Himalaya werden inzwischen mehr als 1300 Menschen vermisst. In der Nacht hat eine Sturmflut das Gebiet Nepal getroffen. Mindestens 162 Menschen sind gestorben. Die Behörden rechnen damit, dass die tatsächliche Zahl noch viel höher sein wird. Mehr Menschen in Deutschland wollen wieder Privatgeld in den Klimaschutz stecken. Laut einer KfW-Umfrage sind 2/3 der Haushalte grundsätzlich bereit, etwa in eine Wärmepumpe, Solaranlage oder ein Elektroauto zu investieren. Damit hat sich der Abwärtstrend der letzten Jahre erstmals wieder umgekehrt. Die Bundesregierung will das neue Rentenpaket noch in diesem Jahr durchbringen. Es soll eins von vielen Reformen im Herbst werden, verspricht aber noch viel Diskussionsstoff. Kanzler Merz will die abschlagsfreie Rente nach 45 Beitragsjahren abschaffen. Mehrere Ministerpräsidenten wollen sie behalten. Nicht nur ein Großteil der Erwachsenen, auch die meisten Jugendlichen sind für ein Social-Media-Verbot für junge Menschen. Fast die Hälfte der Altersgruppe zwischen 12 und 17 sagt, Social Media sollte für jüngere Kinder tabu sein. Eine Altersgrenze von 14 Jahren sei angemessen.
16: Einige dicke Wolken, immer wieder Regenschauer und die Sonne, die schafft's da aber auch immer mal wieder durch. Es ist einfach ein bisschen wechselhaft heute im 100,5 Revier, aber dafür echt warm, bis zu 29 Grad an der Spitze sind drin. 18 messen wir gerade schon bei euch in Jüchen und auch in Badenberg. Ähnlich wechselhaft geht's dann auch morgen am Freitag weiter, dann aber immerhin ein paar Grad kühler. Nichts los. Die Straßen im 100,5 Revier sind frei. Kommt gut durch.
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16: Dank euch natürlich immer zuerst auf 100,5 das Hitradio. In Ratheim wird auf der Hagbrucher Straße geblitzt und in Kohlscheid auf der Oststraße hier in der 30er-Zone. Raphael, Carmen, danke euch fürs Durchgeben. Ihr habt noch einen Blitzer gesehen. Stau, eine Verkehrsstörung. Da meldet es doch gern über WhatsApp 01578 212 1005 oder auch immer gern über die 100,5 App. Und da gibt es die Blitzen auch nochmal zum Nachlesen. Gute Fahrt.
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gelaunt im Auto oder am Frühstückstisch mit uns 100,5 das Hitradio. Schönen guten Morgen. Ja, das ist doch mal eine nette und wirklich lustige Anmache bei Olivia Dean. Die ist gerade auf großer Tour und hat direkt mal 4 Konzerte hintereinander im renommierten Madison Square Garden in New York gespielt. Und auf einmal steht ein Mann in der ersten Reihe mitten im T-Shirt, auf dem steht The Man You Need. So als Anspielung auf ihren Song Man I Need. Naja, der kleine Schlingel. Aber sie findet's witzig und postet sogar ein Foto auf dem Insta-Account. Aber gut, Olivias Stimme, der Song, einfach bezaubernd.

0: 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Ja, von wegen. 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
2: Ja, so Schleifchen, Herzchen und Erde.
0: Oh, das klingt sehr schön. 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
0: Ja, dann ganz viel Spaß. Und das große Finale vom 100,5 Ferienspaß ist denn morgen in der Kinderstadt Herlen. 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Kommt gut in den Donnerstag, 100,5, das Hitradio hier.

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0: Calvin Harris für euren Donnerstagmorgen um jetzt 9:05.
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0: Auch in diesem Sommer waren wieder ganz viele im Campingurlaub, Daniel Niesen.
2: Camping zählt nach wie vor zu den beliebtesten Urlaubsformen und das 100,5 Revier zählt zum Top-Ziel.
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2: Camping im 100,5 Revier ist besonders bei Urlaubern aus dem Ausland beliebt. Nirgendwo sonst in NRW haben im vergangenen Jahr mehr ausländische Gäste auf Campingplätzen übernachtet als in der Städteregion Aachen. Jeder 11. Camper aus dem Ausland ist nach Aachen, Stolberg, Herzogenrath oder Alsdorf gekommen. Insgesamt hat Camping in NRW einen neuen Rekord erreicht mit rund 3 Millionen Übernachtungen und damit deutlich mehr als im Jahr davor. Nach der Sturzflut im Himalaya werden inzwischen mehr als 1.300 Menschen vermisst, darunter bislang auch 8 Deutsche. Allein in Nepal sind mindestens 165 gestorben, Tendenz steigend. Schlamm- und Gesteinsmassen haben ganze Gebiete verwüstet, Straßen und Brücken zerstört und erschweren weiterhin die Suche nach Überlebenden. Ursächlich für die Flut war offenbar eine Gletscherlawine. Mehr Menschen in Deutschland wollen wieder Privatgeld in den Klimaschutz stecken. Laut einer KfW-Umfrage sind 2/3 der Haushalte grundsätzlich bereit, etwa in eine Wärmepumpe, Solaranlage oder ein Elektroauto zu investieren. Damit hat sich der Abwärtstrend der letzten Jahre erstmals wieder umgekehrt. Allerdings zeigt sich eine finanzielle Kluft. Gerade Haushalten mit wenig Einkommen fehlt häufig das Geld für solche Investitionen. Waldbrände in Deutschland haben nur sehr selten eine natürliche Ursache. 95% der Waldbrände im letzten Jahr wurden von Menschen verursacht. Das geht aus Daten der Bundesanstalt für Landwirtschaft hervor. Nur 3% der Brände hatten eine natürliche Ursache, zum Beispiel Blitzeinschläge. Meistens stecken Fahrlässigkeit oder Brandstiftung dahinter. Was so eine Fahrlässigkeit bewirken kann, haben wir im 100,5 Revier zu spüren bekommen. Knapp 2 Wochen nach den schlimmen Waldbränden im Hohen Venn und Hürtgenwald ziehen die Feuerwehren Bilanz.
3: Also die Sprachbarriere mit unseren französischsprachigen Kollegen auf der belgischen Seite war natürlich anfangs gegeben, wurde dann aber auch schnell gegengesteuert. Wir haben dann so einen Verbindungsoffizier bekommen, der dann als Dolmetscher vor Ort oder auch für uns auf der Einsatzleitung fungierte. Das hat dann doch gut geklappt im Schluss.
2: Sagt Einsatzleiter Philipp Krüger von der Monschauer Feuerwehr. Insgesamt ziehen er und Kollegen ein positives Fazit. Hervorzuheben sei der großartige Zusammenhalt.
0: Richtig warm ist es schon bei uns im 100,5 Revier. 19 Grad messen wir gerade bei euch in Wassenberg und auch in Hastenrath. Da geht aber noch ein bisschen was. 30 Grad an der Spitze. Dazu immer mal wieder dicke Wolken, örtlich auch immer wieder Regenschauer. Die Sonne, die schafft es da aber auch mal durch. Ähnlich wechselhaft geht es dann auch morgen am Freitag weiter. Dann aber ein paar Grad kühler. Achtung, von Heinsberg in Richtung Kempen auf der Kempener Straße. Da liegen Fahrzeugteile auf der Fahrbahn, meldet uns Patrick aus Heinsberg.
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0: 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In Ratheim wird auf der Oberbrucher Straße geblitzt, in Aachen auf dem Pariser Ring und in Linnich auf der L226. Peter, Maike, Carmen, Dimi, Dieter aus Breinig, dankeschön euch fürs Durchgeben. Alle Blitzen gibt's zum Nachlesen auch nochmal bei uns in der 100,5 App und weitere Staus oder auch Verkehrsstörungen meldet ihr ganz einfach an der 100,5 Hotline. Klingelt durch an der 0180 501 0055. Gute Fahrt.
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0: Wetter, naja, sagen wir mal so, perfekt fürs Kino. Und wir schicken euch rein in den neuen spannenden Film Das Ende der Sterne. Gibt's gleich nach den nächsten beiden Hits am Stück. Schönen guten Morgen.

0: Ein Pilot und ein Militärexperte. Ja, das spricht für viel Spannung.
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0: Und wir schicken euch rein heute Abend ins Kino in den neuen Actionfilm Das Ende der Sterne. Da begibt sich der junge Pilot Hick mit seinem Kollegen auf eine gefährliche Reise, um ein neues Zuhause in einer komplett zerstörten Welt zu finden. Und dabei versucht er auch so ein bisschen Menschlichkeit zu finden. Aber das ist gar nicht so einfach.
2: So waren Menschen immer. Aber es musste erst die Maske der Zivilisation fallen, damit du es auch siehst.
3: Bitte komm!
0: Ihr wollt rein und nochmal so einen richtig schönen Kinoabend genießen und vor allem auch einen spannenden? Dann schickt uns einen Stern über WhatsApp. Geht an die 01578 212 1005. Schönen Donnerstag, 100,5. Das Hitradio hier.

Ziel. Einfach ins Auto und los. Ja, so fangen doch die besten Abenteuer an, oder? Über die sprechen wir auch noch jahrelang und lachen drüber. Und genau über diese ungeplanten Abenteuer, die am besten nie enden sollten, gibt's jetzt einen neuen Song, Nico Santos, Why Don't You Stay? Und der fängt perfekt dieses Gefühl ein von Freiheit und einfach guter Laune. Und genau das gibt's jetzt auch hier bei uns auf 100,5 das Hitradio für euren Start in den Donnerstag.

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0: Die beste und die meiste Musik hier auf 100,5, das Hit Radio, gleich mit Teddy Swims. Mr. Know-It-All, direkt nach den News.
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11: Mit Daniel Niesen. Die Städteregion Aachen ist das Top-Ziel in NRW für Camper aus dem Ausland. Nirgendwo sonst in NRW haben im vergangenen Jahr mehr ausländische Gäste übernachtet. Jeder 11. Camper ist nach Aachen, Stolberg, Herzogenrath oder Alsdorf gekommen. Insgesamt hat Camping in NRW einen neuen Rekord aufgestellt. Nach der Umweltkatastrophe im Himalaya werden inzwischen mehr als 1300 Menschen vermisst. In der Nacht hat eine Sturmflut das Gebiet Nepal getroffen, mindestens 162 sind gestorben. Die Behörden rechnen aber damit, dass die tatsächliche Zahl noch viel höher sein wird. Mehr Menschen in Deutschland wollen wieder Privatgeld in den Klimaschutz stecken. Laut einer KfW-Umfrage sind 2/3 der Haushalte grundsätzlich bereit, etwa in eine Wärmepumpe, Solaranlage oder ein Elektroauto zu investieren. Damit hat sich der Abwärtstrend der vergangenen Jahre erstmals wieder umgekehrt. 700.000 Beschäftigte im NRW-Einzelhandel bekommen mehr Geld. Die Löhne steigen rückwirkend zum August um 3% und im kommenden Mai dann nochmal um 2%.
0: Ja, das Wetter im 100,5 Revier, das weiß heute irgendwie nicht so richtig, was es will. Mal Sonnenschein, dann wieder viele dicke Wolken, örtlich auch immer wieder Regenschauer, vor allem gegen Nachmittag und Abend. Dafür ist es aber echt warm, bis zu 29 Grad an der Spitze sind heute drin. 20 messen wir gerade schon bei euch in Oberbruch und Würselen kommt auf 21 Grad. Ähnlich wechselhaft geht es dann auch morgen am Freitag weiter. Dann aber immerhin ein paar Grad kühler. Nix los, die Straßen im 100,5 Revier sind frei. Komm gut durch.
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0: 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In Jülich wird am Van-Höfer-Ring geblitzt, in Aachen auf dem Pariser Ring und in Breinig hier auf der Straße auf der Heide. Anja, Dieter aus Breinig, Dimi, Carmen, Maike, Dankeschön euch fürs Durchgeben. Ihr habt noch einen Blitzer gesehen, einen Stau, eine Verkehrsstörung, dann meldet's doch gern an der 100,5 Hotline 0180 501 0055 oder ganz schnell, ganz einfach über die 100,5 App. Und da findet ihr die Blitzen auch nochmal in der Übersicht. Gute Fahrt!
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0: Schönen guten Morgen und um gleich 9:55, da seid ihr ja schon auf der Arbeit oder sitzt da auch entspannt mit den Kids am Frühstückstisch. Und im Hintergrund, da putzt der Saugroboter die Wohnung. Die Teile sind ja eine echt gute Hilfe. Jeder zweite von uns hätte auch gerne mehr von solchen Robotern für den Haushalt. Das zeigt jetzt eine Umfrage. Darüber sprechen wir heute hier auf 100,5 das Hitradio. Und ihr schließt euch an. Ihr würdet mehr Roboter-Haushaltshilfen absolut feiern.
1: Ja, wenn ihr ein bisschen so im Haushalt hilft, wäre bestimmt eine tolle Unterstützung. Ja, auf jeden Fall. Am besten den Abwasch.
2: Zimmer aufräumen.
3: Ganz gut wäre, wenn er kochen kann. Ich glaube, da kann man ganz viel Zeit im Alltag sparen.
4: Wäsche sortieren und dann die Waschmaschine anschalten.
5: Bad mal putzen, Küche oder sowas.
0: Ja. Ja, da bin ich bei euch. So ein Teil für die Küche. Einfach mal den Abwasch machen. Oh, ein Traum.

Oh Brother. Naja, jetzt heißen sie nicht mehr so, wir kennen sie als Fastboy. Als Oh Brother haben die beiden ihre ersten Schritte in der Musikwelt gemacht. Aber irgendwie hat es einfach nicht so richtig geklappt mit dem Durchbruch. Tja, und dann haben sie sich umbenannt. Und Fastboy zählt seitdem zu den besten und gefragtesten Produzenten. Die sorgen einfach immer für gute Laune, Party und das auf der ganzen Welt. Beautiful Life von den beiden jetzt. Und da können wir auch sagen, Oh Brother ist die Nummer gut.

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0: am Rad für euren Donnerstag um jetzt 5 vor 10.
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0: Ravioli, Dosenbier, einschlafen bei Regen im Zelt. Ach, Camping ist doch was Feines. Daniel Niesen.
2: Denken nicht nur wir, Camping hat in NRW einen neuen Rekord erreicht.
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2: 3 Millionen Menschen hat es im letzten Sommer zum Camping nach NRW gezogen. Ein deutlicher Zuwachs. Und das 100,5 Revier spielt dabei eine besondere Rolle. Kein anderer Landkreis war bei ausländischen Campern so beliebt wie die Städteregion Aachen. Jeder 11. Camper aus dem Ausland ist nach Aachen, Stolberg, Herzogenrath oder Alsdorf gekommen. Nach der Sturzflut im Himalaya werden inzwischen mehr als 1.300 Menschen vermisst, darunter bislang 8 Deutsche. Allein in Nepal sind mindestens 165 gestorben, Tendenz steigend. Schlamm- und Gesteinsmassen haben ganze Gebiete verwüstet, Straßen und Brücken zerstört und erschweren weiterhin die Suche nach Überlebenden. Ursächlich für die Flut war offenbar eine Gletscherlawine. Die extreme Hitze in diesem Sommer hat in Deutschland offenbar deutlich mehr Todesopfer gefordert als in den vergangenen Jahren. Das Robert-Koch-Institut schätzt, dass bis Mitte August rund 15.800 Menschen durch die hohen Temperaturen gestorben sind. Mehr als in jedem anderen Jahr seit mindestens 2016. Besonders betroffen waren Menschen über 85. Mehr als die Hälfte der geschätzten Todesfälle entfällt auf diese Altersgruppe. Dem Staat fehlt immer mehr Personal. Nach Berechnungen des Beamtenbunds wären inzwischen rund 630.000 zusätzliche Beschäftigte nötig, damit der öffentliche Dienst seine Aufgaben vollständig erfüllen kann. Noch einmal mehr als im vergangenen Jahr. Besonders groß ist der Bedarf in der Pflege, an Schulen und in Kommunalverwaltungen. Auch bei Polizei und Bundeswehr sieht der Verband zehntausende Stellen zusätzlich als notwendig an. Mehr Menschen in Deutschland wollen wieder privat Geld in den Klimaschutz stecken. Laut einer KfW-Umfrage sind 2/3 der Haushalte grundsätzlich bereit, etwa in eine Wärmepumpe, Solaranlage oder ein Elektroauto zu investieren. Damit hat sich der Abwärtstrend der vergangenen Jahre erstmals wieder umgekehrt. Allerdings zeigt sich auch eine finanzielle Kluft. Gerade Haushalten mit wenig Einkommen fehlt häufig das Geld für solche Investitionen. Was Erwachsene zu einem möglichen Social-Media-Verbot für Kinder und Jugendliche sagen, wurde oft thematisiert. In einer neuen Umfrage spricht sich jetzt auch ein Großteil der Jugendlichen selbst dafür aus. Fast die Hälfte der Altersgruppe zwischen 12 und 17 Jahren sagt, Social Media sollte für jüngere Kinder tabu sein. Eine Altersgrenze von 14 sei angemessen. 8% würden soziale Medien für Minderjährige sogar komplett verbieten. Und nach einem Angriff auf seine Lebensgefährtin hat die Polizei in Lonzen einen Mann festgenommen. Er soll die Frau am späten Abend geschlagen und ihr anschließend Handy und Bankkarte gestohlen haben. Auf der Flucht hat er das Handy laut Polizei in einem Geschäft als Pfand hinterlegt, um Alkohol zu kaufen. Die Beamten haben den Mann wenig später gestellt. Gegen ihn haben bereits Haftauflagen bestanden.
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0: Bei euch in Bruchweiden und auch in Aldenhoven messen wir gerade schon 21 Grad. Da geht aber noch einiges, bis zu 29 Grad an der Spitze heute bei uns im 100,5 Revier. Dafür ist es aber echt wechselhaft. Mal Wolken, immer wieder Regenschauer und die Sonne, die schafft es da aber auch immer mal wieder durch. Ähnlich wechselhaft geht es dann auch morgen am Freitag weiter, dann aber wieder ein paar Grad kühler.
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0: Achtung, Gegenstände auf der Fahrbahn auf der A44 Mönchengladbach in Richtung Aachen zwischen Kreuz Aachen und Aachen-Brand.
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0: Dank euch natürlich immer zuerst hier auf 100,5 das Hitradio. In Kohlscheid wird auf der Oststraße geblitzt, hier in der 30er-Zone. In Molatshütte auf der Hahner Straße und in Ratheim auf der Oberbrocher Straße. Peter, Stefan aus Lammersdorf, Raphael, Carmen, Maike, Dimi. Dankeschön euch allen fürs Durchgeben. Meldet doch immer gern weitere Blitzen, Staus oder auch Verkehrsstörungen an der 100,5 Hotline 0180 501 0055 oder ganz einfach über die 100,5 App. Und da findet ihr die Blitzen auch nochmal in der Übersicht. Kommt gut und sicher durch.
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0: Auf geht es in die vorletzte Frühstückspause der Woche zur Gassi-Runde oder auch ran an den Haushalt. Wir sind mit der besten Musik am Start, jetzt 3 Hits am Stück. Den Start macht der Coldplay mit We Pray. Hi zusammen.

0: zweimal noch arbeiten, dann ist es geschafft. Ja, für uns ist ein Wochenende und für Ray Dalton das Ende seiner Tour.
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0: Nur noch 2 Auftritte hat er in diesem Jahr noch. Und Mitte September, ja, da wird er wahrscheinlich erstmal ein fetter Urlaub gemacht und auch mal alle Freunde abklappern. Aber verdient hat er sich. Währenddessen hat er ja auch immer wieder Musik produziert und rausgebracht. Wie auch die neue Nummer Go That High. Das ist unser Hit-Tipp der Woche und bringt uns jetzt ein Stückchen näher ans Wochenende. 100,5, das ertragen wir hier.

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11: Hi zusammen, jetzt ist es 10:35.
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13: Mit Daniel Niesen. Die Städteregion Aachen ist das Top-Ziel für Camper aus dem Ausland. Nirgendwo sonst in NRW haben im vergangenen Jahr mehr ausländische Gäste übernachtet. Jeder 11. Camper ist nach Aachen, Stolberg, Herzogenrath oder Alsdorf gekommen. Das zeigen neue Zahlen des Statistischen Landesamtes. Die extreme Hitze diesen Sommer hat in Deutschland deutlich mehr Todesopfer gefordert als in den letzten Jahren. Das Robert-Koch-Institut schätzt, dass bis Mitte August rund 15.800 Menschen durch die hohen Temperaturen gestorben sind. Zwei Drittel davon Ende Juni, die meisten anderen in den ersten beiden Augustwochen. Nach der Umweltkatastrophe im Himalaya werden inzwischen mehr als 1.300 Menschen vermisst. In der Nacht hat eine Sturmflut das Gebiet Nepal getroffen. Mindestens 162 sind gestorben. Die Behörden rechnen aber damit, dass die tatsächliche Zahl noch viel höher sein wird. Dem Staat fehlt immer mehr Personal. Nach Berechnungen des Beamtenbunds wären inzwischen rund 630.000 zusätzliche Beschäftigte nötig, damit der öffentliche Dienst seine Aufgaben vollständig erfüllen kann. Besonders groß ist der Bedarf in der Pflege, an Schulen und in den Kommunalverwaltungen.
11: Ganz schön warm heute bei uns im 100,5 Revier. Bis zu 29 Grad an der Spitze sind drin. 21 messen wir gerade bei euch in Geilenkirchen und auch in Haaren. Dazu ist es aber ziemlich durchwachsen. Mal einige dicke Wolken, dann wieder Sonnenschein, dann Regen, Gewitter. Irgendwie ist alles heute mal mit dabei. Ehrlich wechselhaft geht's dann auch morgen am Freitag weiter. Dann aber immerhin ein paar Grad kühler. Achtung, Gegenstände auf der Fahrbahn auf der A44 Mönchengladbach in Richtung Aachen zwischen Kreuz Aachen und Brandt.
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11: 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In Bereinig wird auf der Straße auf der Heide geblitzt, in Aachen auf dem Pariser Ring und in Ratheim auf der Oberbrucher Straße. Maike, Carmen, Dimi, Dieter aus Bereinig, Anja, dankeschön euch fürs Durchgeben. Alle Blitzen gibt's zum Nachlesen auch nochmal bei uns in der 100,5 App und weitere Staus oder auch Verkehrsstörungen schickt ihr ganz einfach über WhatsApp. Geht an die 01578 212 1005. Kommt gut und sicher durch.
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0: Michael Schulte hier bei uns auf 100,5, das ist Radio. Hi zusammen. Camping boomt und das bei uns hier im 100,5 Revier. Ihr hört es auch schon heute Morgen bei uns in den News. Die meisten Camper aus anderen Ländern machen in der Städteregion Aachen ihren Campingurlaub. Platz 1 in ganz NRW. Dietmar, du betreibst einen Campingplatz, den Faulenbruch in Grötchen. Kannst du denn diesen schönen Trend bestätigen?
1: Ja, das kann ich voll bestätigen. Ich hatte gestern Abend 3 Wohnmobile mit Italienern da. Ich habe Spanier da, ich habe aus ganz Europa Leute da. Und natürlich überwiegend, logischerweise bei uns, ist halt die Niederländer. Also ich würde behaupten, 50% meiner Gäste sind aus den Niederlanden.
0: Und was meinst du? Also warum wollen gerade so viele hier bei uns Campingurlaub machen?
1: Ich sag mal halt die Natur. Viele, die hier hinkommen, die möchten halt die Natur genießen. Und da haben wir ja hier um Rötschen ist eigentlich genug Natur. Ne? Momentan ist es etwas eingeschränkt durch den Brand im Fenn. Ne, da ist momentan nicht so die Möglichkeit. Ich habe das auch schon gemerkt, dass die Zahlen etwas zurückgegangen sind. Aber an sich kommen die Leute halt für die Natur hin.
0: Ach, das ist doch schön zu hören, oder? Wir alle leben da, wo andere am liebsten Urlaub machen.

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0: Alvaro Soler bringt uns in den Donnerstagvormittag um jetzt gleich 5:05.
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0: Mit Daniel Niesen. Die extreme Hitze in diesem Sommer hat in Deutschland offenbar deutlich mehr Todesopfer gefordert als in den letzten Jahren. Das Robert-Koch-Institut schätzt, dass bis Mitte August fast 16.000 Menschen an den Folgen der hohen Temperaturen gestorben sind. Mehr als in jedem anderen Jahr seit 2016. Die Hälfte der Todesfälle fällt auf die Altersgruppe ab 85 Jahren. Im Himalaya geht die Suche nach Vermissten weiter. Weil ganze Straßen, Brücken und Gebäude eingestürzt sind, gestaltet sich das aber schwierig. Bei einer Sturzflut vergangene Nacht sind mindestens 165 Menschen gestorben. Mehr als 1.300 gelten noch als vermisst, darunter auch Deutsche. Auslöser der Flut soll wohl eine Gletscherlawine gewesen sein. Waldbrände in Deutschland haben nur sehr selten eine natürliche Ursache. 95% der Waldbrände im letzten Jahr wurden von Menschen verursacht. Das geht aus Daten der Bundesanstalt für Landwirtschaft hervor. Nur 3% der Brände hatten eine natürliche Ursache, zum Beispiel Blitzeinschläge. Meistens steckt Fahrlässigkeit oder Brandstiftung dahinter, etwa durch Zigaretten, Grillen oder Lagerfeuer. Von Experten heißt es dazu, der Klimawandel zündet keine Wälder an, er legt das Brennmaterial bereit. Und wie schnell sich so ein Feuer ausbreiten kann, haben wir vor 2 Wochen selbst gespürt. Die Brände im Hohen Venn- und Hürtgenwald haben die Einsatzkräfte tagelang beschäftigt. Jetzt ziehen sie Bilanz. Dürens Kreisbrandmeister Karl-Heinz Eismar ist sehr zufrieden mit dem Einsatz seiner Kollegen. Neben der Hilfe von Landwirten, Spediteuren und Kräften aus ganz Deutschland war auch moderne Technik sehr wichtig.
2: Was sehr hilfreich ist, ist die Entwicklung im Bereich der Drohnen. Wir hatten so viele Drohneneinheiten und Drohnenbilder, dass wir also auch wenn kein Hubschrauber da war, wir immer ein Bild von der Lage von oben hatten. Das hat sich sehr bewährt.
0: Um auf mögliche Waldbrände in Zukunft noch besser vorbereitet zu sein, schlägt Eismar vor, eigene Löschzüge für Waldbrände in ausgewählten Städten einzurichten. Dabei gehe es dann auch um kleinere und flexiblere Feuerwehrautos, die auch im Wald gut fahren können. Dem Staat fehlt immer mehr Personal. Nach Berechnungen des Beamtenbunds wären inzwischen rund 630.000 zusätzliche Beschäftigte nötig, damit der öffentliche Dienst seine Aufgaben vollständig erfüllen kann. Noch einmal mehr als im vergangenen Jahr. Besonders groß ist der Bedarf in der Pflege, an Schulen und in den Kommunalverwaltungen. Auch bei Polizei und Bundeswehr sieht der Verband zehntausende Stellen zusätzlich als notwendig an. Nach einem Angriff auf seine Lebensgefährtin hat die Polizei in Lonzen einen Mann festgenommen. Er soll die Frau am späten Abend geschlagen und ihr anschließend Handy und Bankkarte gestohlen haben. Auf der Flucht hat er das Handy laut Polizei in einem Geschäft als Pfand hinterlegt, um Alkohol zu kaufen. Die Polizisten haben den Mann wenig später gestellt. Gegen ihn haben bereits Haftauflagen bestanden.
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0: 21 Grad bei euch in Gangelt und in Würsel. 29 Grad sind heute im 100,5 Revier noch drin. Dazu ist es ziemlich durchwachsen. Viele dicke Wolken, auch mal Regen- und Gewitterschauer. Die werden vor allem gegen Abend mehr. Aber zwischendurch blickt auch mal die Sonne durch. Ähnlich wechselhaft geht es dann auch morgen am Freitag weiter. Da wird es noch etwas kühler.
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0: Eine Meldung von der B56 Sitter Richtung Heinsberg, Anschlussstelle Safeln. Da ist ein Wohnwagen liegen geblieben und es liegen Reifenteile auf der Straße, hat uns der Ralf gemeldet.
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0: 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Es wird in Düren-Gürzenich auf der Schillingstraße geblitzt bei Tempo 30, hat der Stefan aus Aachen uns gerade eben mitgeteilt. In Jülich wird auf dem von Schöferring geblitzt, das meldet die Anja. Und dann haben wir noch in Breinig auf der Heide am Bahnübergang bei Tempo 30, hat der Dieter aus Breinig gesehen. Wir haben noch einige Blitzen mehr heute im Angebot. Die haben wir in der 100,5 App für euch zusammengefasst. Und wenn ihr noch was seht, dann meldet die gerne auch dort. Ansonsten sind wir aber auch jederzeit gerne eine 100,5 Hotline für euch da. Nummer ist die 0180 501 0055.
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0: die meiste Musik für euren Vormittag mit uns. Und wir schauen jetzt gemeinsam in das Jahr 2035.
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0: Mit dem neuen Kinodrama Das Ende der Sterne. In der postapokalyptischen Geschichte hat eine tödliche Grippe im Jahre 2035 den größten Teil der Menschheit ausgelöscht. Ein Mechaniker und ein Überlebensexperte vom Militär leben aber noch. Auf einem verlassenen Flugplatz in den USA haben sie ihr Lager aufgeschlagen und da müssen sie jetzt ums Überleben kämpfen.
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3: Bitte komm!
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14: Hi zusammen, 5 Minuten vor 11:30.
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14: Mit Daniel Niesen. Die extreme Hitze in diesem Sommer hat in Deutschland mehr Todesopfer gefordert als in den letzten Jahren. Das Robert-Koch-Institut schätzt, dass bis Mitte August fast 16.000 Menschen an den Folgen der hohen Temperaturen gestorben sind. 2/3 davon betreffen die Altersgruppe ab 85 Jahren. Nach der Umweltkatastrophe im Himalaya werden inzwischen mehr als 1.300 Menschen vermisst. In der Nacht hat eine Sturmflut das Gebiet Nepal getroffen. Mindestens 162 sind gestorben. Die Behörden rechnen damit, dass die tatsächliche Zahl noch viel höher sein wird. Nach einem Angriff auf seine Lebensgefährtin hat die Polizei in Lonzen einen Mann festgenommen. Er soll die Frau am späten Abend geschlagen und ihr anschließend Handy und Bankkarte gestohlen haben. Die Polizisten haben den Mann wenig später gestellt. Gegen ihn haben bereits Haftauflagen bestanden. Nicht nur ein Großteil der Erwachsenen, auch die meisten Jugendlichen sind für ein Social-Media-Verbot für junge Menschen. Fast die Hälfte der Altersgruppe zwischen 12 und 17 Jahren sagt, dass eine Altersgrenze von 14 Jahren angemessen sei. Bis zu 29 Grad sind heute drin im 100,5 Revier. Dazu ist es ziemlich durchwachsen. Viele dicke Wolken, auch mal Regen und Gewitterschauer. Vor allem gegen Abend werden die mehr. Hier und da zeigt sich aber auch mal die Sonne. Bei euch in Chelen messen wir schon 23. Mariadorf kommt auf 22 Grad. Ähnlich wechselhaft geht es dann auch morgen weiter. Es wird etwas kühler. A61 Mönchengladbach Richtung Koblenz, zwischen Mönchengladbach-Holt und Mönchengladbach-Güderath. 4 Kilometer Stau, da ist wegen Bauarbeiten nur ein Fahrstreifen frei. Und nochmal die Meldung von der B56 Sittard Richtung Heinsberg. Auf Höhe der Anschlussstelle Safeln ist ein Wohnwagen liegen geblieben und auch Reifenteile liegen auf der Straße. Vielen Dank an Ralf, der uns darüber informiert hat.
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14: 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Einiges los heute. Die neueste Blitze steht in Aachen auf dem Prager Ring, direkt vorm Klinikum. Publikum. Das hat der Axel uns gemeldet. Und dann haben wir noch eine Blitz in Ratheim auf der Oberbrucher Straße, haben Maike und Carmen gemeldet. Und in Kohlscheid wird auf der Oststraße kontrolliert. Bei Tempo 30 meldet der Raphael. Alle Blitzen haben wir in der 100,5 App für euch stehen. Und da meldet ihr gerne auch weitere Blitzen. Wenn ihr sonst noch was seht, dann schickt uns doch eine WhatsApp-Sprachnachricht an die 01578 212 1005. Gute Fahrt.
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Tampa City mit Subway.

Kommt gut durch den Vormittag mit der besten Musik. Taylor Swift, die Frau, die alle Rekorde bricht, hat endlich ihren Traummann gefunden und geheiratet. Über Jahre hat sie uns in ihren Songs mit in ihre privatesten Momente genommen. Emotionaler Schmerz, gescheiterte Beziehung. Mit der Ära ist es jetzt aber vorbei. Kein Beziehungsdrama mehr, kein Liebeskummer, aber trotzdem bleiben uns ihre emotionalen Songs. Schön und emotional, The Fate of Ophelia gibt's jetzt auf 100,5. Das Hitradio.

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0: 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Hi zusammen, es ist jetzt 11:55.
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0: Mit Sören Sierk. 2 Wochen nach den Waldbränden im Hohenfenn und in Hürtgenwald ziehen die Feuerwehren im 100,5 Revier Bilanz zu den Einsätzen. Und die fällt größtenteils positiv aus. Philipp Krüger, Einsatzleiter der Monschauer Feuerwehr, hebt besonders die Arbeit der Landwirte und Spediteure hervor.
2: Es ist natürlich klasse, Tanklöschfahrzeuge vorzuhalten, aber in dieser Masse, das kann man keiner Kommune auch verlangen, diese Kosten auf sich zu nehmen, glaube ich. Also wir werden in Zukunft auch weiterhin dankbar sein, wenn Landwirtschaft und Speditionen uns bei sowas einfach unterstützen.
0: Die Feuerwehr aus dem Kreis Düren schlägt deswegen vor, spezielle Löschzüge für Waldbrände in ausgewählten Städten einzurichten. Der Hitzesommer hat vielen auch auf die Gesundheit geschlagen und für so viele Todesfälle gesorgt wie lange nicht mehr. Fast 16.000 Menschen sind diesen Sommer an den Folgen der hohen Temperaturen gestorben, zeigen neue Zahlen des Robert-Koch-Instituts. Die meisten von ihnen während der Hitzewelle Ende Juni, ein großer Teil auch in den vergangenen 3 Wochen. Betroffen waren größtenteils Menschen über 80 Jahre. Im Himalaya geht die Suche nach Vermissten weiter. Weil ganze Straßen, Brücken und Gebäude eingestürzt sind, gestaltet sich das aber schwierig. Bei einer Sturzflut vergangene Nacht sind mindestens 270 Menschen gestorben, mehr als 1.300 gelten noch vermisst, darunter auch Deutsche. Auslöser der Flut soll wohl eine Gletscherlawine gewesen sein. Mehr Menschen in Deutschland wollen wieder Privatgeld in Klimaschutz stecken. Laut einer KfW-Umfrage sind 2/3 der Haushalte grundsätzlich bereit, etwa in eine Wärmepumpe, Solaranlage oder ein Elektroauto zu investieren. Damit hat sich der Abwärtstrend der vergangenen Jahre erstmals wieder umgekehrt. Allerdings zeigt sich auch eine finanzielle Kluft. Gerade Haushalten mit wenig Einkommen fehlt häufig das Geld für solche Investitionen. Das überrascht dann doch etwas. Die Mehrheit der Jugendlichen würde ein Social-Media-Verbot für junge Menschen begrüßen. In einer Umfrage hat fast die Hälfte der Altersgruppe zwischen 12 und 17 Jahren gesagt, Social Media sollte für jüngere Kinder tabu sein. Jugendliche führen offenbar eine kleine Hassliebe. 4 von 5 Teenagern sagen, dass ihnen soziale Netzwerke grundsätzlich gut tun. Gleichzeitig gibt es einiges, was sie dort stresst. Ganz vorne stehen zu viel Werbung und falsche oder irreführende Inhalte. Mehr als jeder 3. ist außerdem davon genervt, selbst zu viel Zeit auf Social Media zu verbringen. Und die Städteregion Aachen ist das Top-Ziel in NRW für Camper aus dem Ausland. Nirgendwo sonst in NRW haben im vergangenen Jahr mehr ausländische Gäste auf Campingplätzen übernachtet als in der Städteregion Aachen. Jeder 11. Camper aus dem Ausland ist nach Aachen, Stolberg, Herzogenrath oder Alsdorf gekommen. Insgesamt hat Camping in NRW einen Rekord aufgestellt mit rund 3 Millionen Übernachtungen und damit deutlich mehr als im Jahr davor.
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0: Heute wird es auch nochmal richtig sommerlich, bis zu 29 Grad an der Spitze heute drin im 100,5 Revier. In Badenberg und Heinsberg messen wir jeweils schon 23. Dazu ist es ziemlich durchwachsen. Viele dicke Wolken, auch mal Regen- und Gewitterschauer, vor allem gegen den Abend. Aber auch immer wieder Sonnenschein mit dabei. Ähnlich geht's dann morgen am Freitag weiter, dann etwas kühler.
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0: Auf der A61 Mönchengladbach Richtung Koblenz zwischen Mönchengladbach-Holt und Mönchengladbach-Güderrath sind gerade 4 Kilometer Stau. Dort ist wegen Bauarbeiten nur ein Fahrstreifen frei.
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0: Die neueste Blitze, die kommt aus Aachen am Pariser Ring, direkt vom Klinikum. Danke an die Dimi und den Axel fürs Durchgeben. Die Anja hat noch eine Blitze in Jülich am Schöfer Ring gesehen. Und der Peter hat über die 100,5 App gemeldet, dass in Linnich-Gevenich an der L226 eine Blitze steht. Macht's gerne genauso wie der Peter, schickt uns die Blitzen gerne per 100,5 App. Alle anderen Blitzen, da haben wir ziemlich viele heute, sind da auch nochmal schön aufgelistet. Oder alle anderen Infos von den Straßen, die ihr seht, schickt uns gerne per WhatsApp-Sprachnachricht 01578 212 1005.
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10: Wir haben es jetzt 10:55.
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10: Mit Sören Sierk. Der Hitzesommer hat für so viele Todesfälle gesorgt wie lange nicht mehr. Fast 16.000 Menschen sind in diesem Sommer an den Folgen der hohen Temperaturen gestorben. Das zeigen neue Zahlen des Robert-Koch-Instituts. Die meisten von ihnen während der Hitzewelle Ende Juni. Im Himalaya geht die Suche nach Vermissten weiter. Weil ganze Straßen, Brücken und Gebäude eingestürzt sind, gestaltet sich das aber schwierig. Bei einer Sturzflut vergangene Nacht sind mindestens 270 Menschen gestorben. Mehr als 1.300 gelten noch als vermisst. Mehr Menschen in Deutschland wollen wieder Privatgeld in Klimaschutz stecken. Laut einer KfW-Umfrage sind 2/3 der Haushalte grundsätzlich bereit, etwa in eine Wärmepumpe, Solaranlage oder ein Elektroauto zu investieren. Aber gerade Haushalten mit wenig Einkommen fehlt häufig das Geld für solche Investitionen. Und das überrascht dann doch etwas. Die Mehrheit der Jugendlichen würde ein Social-Media-Verbot für junge Menschen begrüßen. In einer Umfrage hat fast die Hälfte der Altersgruppe zwischen 12 und 17 gesagt, Social Media sollte für jüngere Kinder tabu sein. Und wir blicken auf die Straßen. Auf der A4 Aachen Richtung Köln zwischen Weißweiler und Langerwehe, da ist Gefahr durch Metallteilen, die auf der Fahrbahn rumliegen. Dann auf der A61 Mönchengladbach Richtung Koblenz zwischen Mönchengladbach-Holt und Mönchengladbach-Güderrath etwa 10 Minuten plus, da sind ungefähr 4 Kilometer Stau. Dort ist wegen Bauarbeiten auch nur ein Fahrstreifen frei.
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10: Die neueste Blitze, nee, die gibt's immer zuerst bei uns. Fangen wir erstmal so an, auf 100,5 das Hitradio. Die neueste Blitze, die ist in der Aachener Straße zwischen Aachen und Einatten am Köpfchen. Danke an Axel fürs Bescheid sagen. In Gürzenich, in der Schillerstraße, werdet ihr geblitzt. Das hat der Stefan aus Aachen gesehen. Danke. Das ist eine 30er-Zone, da nochmal extra aufpassen. Und in Ratheim an der Oberbrucher Straße. Danke an Maike und Carmen fürs Bescheid sagen. Blitzer, die meldet ihr auch ganz bequem in der 100,5 App. Da sind alle vorhandenen Blitzer auch nochmal aufgelistet. Oder ruft uns gerne an der 100,5 Hotline an. 0180 501 055.
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0: Lena, Looking for Love. Um jetzt genau 5 vor 1.
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0: Jo, wer viel hat, der kann auch ein bisschen mehr abgeben, Sören Sirk.
2: Sieht man mindestens mal in der SPD so.
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2: In der SPD gibt es neue Forderungen nach einer Sondersteuer für sehr große Vermögen. Vermögen über 100 Millionen Euro sollen demnach mit mindestens 2% besteuert werden. Das könnte nach Berechnungen der Partei rund 17 Milliarden Euro pro Jahr einbringen, etwa für Schulen, Infrastruktur oder Steuerentlastungen bei kleineren Einkommen. CDU und CSU lehnen eine solche Steuer bislang aber ab und warnen vor Belastung für die Wirtschaft. 5,5 Tage Ausnahmezustand für die Feuerwehr in Monschau. Bei dem großen Brand im Hohen Venn haben die Einsatzkräfte aus Monschau rund um die Uhr die belgischen Kollegen unterstützt. Mit einigen Tagen Abstand zieht Einsatzleiter Philipp Krüger ein positives Fazit. Sagt aber auch ganz klar, auf mögliche kommende Waldbrände im Venn müssen wir in Zukunft besser vorbereitet sein.
3: Gerade zu der Jahreszeit, in der wir uns befinden und der langen anhaltenden Trockenheit, ist es natürlich auch so, dass die Bäche nicht das große Wasser führen. Hier müssen wir uns auf jeden Fall besser aufstellen, weil beim Zimmerbrand haben wir ja unser Hydrantennetz in den Kommunen überall, wo wir Wasser draus nehmen können, aber mitten im Venn hat man sowas nicht, ne? Und da muss man jetzt mal in die Erkundung gehen und Wasserentnahmestellen mal vorbereiten.
2: Ein Problem, was auch vor einem möglichen neuen Brand im Venn gelöst werden muss, ist das der Kupplungsstücke, sagt Krüger. Die belgischen und deutschen Kupplungen für die Schläuche sind unterschiedlich und machen den Einsatz kompliziert. Die nationale Krisenhotline 1771 soll in Belgien auch verlässlich auf Deutsch erreichbar sein. Das fordert aus Belgiens Ministerpräsident Oliver Pasch vom belgischen Innenminister. Über die Nummer bekommen Menschen in Krisenlagen wichtige Informationen und können Fragen zu möglichen Betroffenen stellen. Pasch verweist darauf, dass Deutsch eine der drei Landessprachen ist und auch bei Hochwasser oder großen Bränden keine Sprachbarriere entstehen dürfe. Dem deutschen Staat fehlt immer mehr Personal. Nach Berechnungen des Beamtenbunds wären inzwischen rund 630.000 zusätzliche Beschäftigte nötig, damit der öffentliche Dienst seine Aufgaben vollständig erfüllen kann. Noch einmal mehr als im vergangenen Jahr. Besonders groß ist der Bedarf in der Pflege, an Schulen und in der Kommunalverwaltung. Auch bei Polizei und Bundeswehr sieht der Verband zehntausende Stellen zusätzlich als notwendig an. Die Menschen in Deutschland können sich trotz steigender Preise wieder etwas mehr leisten von ihrem Geld. Im zweiten Quartal sind die Löhne unterm Strich um 1,5% stärker gestiegen als die Verbraucherpreise. Besonders Niedrigverdiener profitieren von höherem Mindestlohn. Im Vergleich zur Zeit vor den Krisenjahren ist der Zugewinn bei der Kaufkraft allerdings weiterhin klein. Und die extreme Hitze in diesem Sommer hat in Deutschland offenbar deutlich mehr Todesopfer gefordert als in den vergangenen Jahren. Das Robert-Koch-Institut schätzt, dass bis Mitte August fast 16.000 Menschen an den Folgen der hohen Temperaturen gestorben sind, mehr als in jedem anderen Jahr seit 2016. Die Hälfte der Todesfälle fällt auf die Altersgruppe ab 85 Jahren.
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0: Bei euch in Aachen und Waldenrath kommen wir gerade auf 27 Grad. Ist fast auch schon die Spitze heute. Um die 30 Grad sind noch drin im 100,5 Revier. Dazu jetzt am Nachmittag mal Sonne, mal Wolken. Vor allem in Richtung Abend kann es regnen und gewittern bei euch. Morgen am Freitag deutlich kühler, bei bis zu 24 Grad. Dazu dann ab dem Mittag sehr wechselhaft mit Regen und Gewittern.
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0: Auf der A61, da steht ihr gerade im Stau Mönchengladbach in Richtung Koblenz. Zwischen Mönchengladbach-Holt und Mönchengladbach-Güderath etwa eine Viertelstunde plus 4 Kilometer Stau. Hier ist wegen Bauarbeiten gerade nur ein Fahrstreifen frei.
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0: Die gibt's natürlich immer zuerst auf 100,5 das Hitradio. Eine Blitze, die steht am Köpfchen auf der Aachener Straße. Zwischen Aachen und Einatten hat der Axel gesehen und gemeldet. Dann in Jülich auf dem von Schöfer Ring kommt von Anja rein die Info. Und auch in Ratheim werdet ihr geblitzt auf der Oberbrucher Straße. Dankeschön auch an Maike und Carmen für diese Info. Neue Blitzer, die meldet ihr in der 100,5 App. Da habt ihr auch eine Übersicht über alle Blitzen, die wir so reinbekommen haben heute. Oder meldet gerne Dinge von der Straße, wenn ihr was gesehen habt, per WhatsApp. Das ist dann an die 01578 212 1005.
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0: Hat uns das 100,5 Revier Ron Weasley zu zurückgebracht. Letztens erst in Monschau gewesen, der Schauspieler Rupert Grint. Und jetzt die Meldung, im kommenden Jahr wird er als Ron in einem Harry Potter Theaterstück in New York auftreten. Ob da wohl der Monschau-Charme ein bisschen Einfluss drauf hatte? Wir starten rein in den Nachmittag. Die beste Musik von Kygo, Save My Love. Hi zusammen.

0: Ray Dalton, Blood Running auf 100,5, das Hitradio.
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0: Die letzten beiden Tage beim Ferienspaß laufen. Heute werden wir kreativ beim Keramikbemalen bei den Tontanten in Eupen. 100,5 Reporterin Michelle Papadopoulos versucht sich zusammen mit Soraya aus Alsdorf.
2: Sind ja alle fleißig am Malen. Soraya ist schon in Weihnachtsstimmung. Erzähl mal, was machst du da gerade?
3: Also ich mal so eine Schüssel. Da sind so Weihnachtsbaum mit Zuckerstangen und so Sterne und Weihnachtsmützen drauf. Und da kann ich also später so Müsli draus essen oder so. Ja.
2: Sehr cool. Was hast du so für Farben benutzt?
3: Ich habe so braun für den Keks so, dann so ein etwas helleres Beige, weiß, rot, grün und gelb.
2: Erzähl mal, wie ist so Keramik bemalen?
3: Also für mich macht es Spaß. Es muss zwar sich Zeit lassen, aber es ist halt gut, wenn man so neue Hobbys finden will.
2: Hast du so Tipps oder Tricks? Ja, wie gehst du vor beim Keramikbemalen?
3: Ich tue einfach malen, was ich so schön finde. Ich inspiriere halt.
0: Wie die Schüssel von Soraya aussieht, das seht ihr bei uns in der Insta-Story. Meldet euch auch noch gerne für den Ferienspaß auf dashitradio.de an. Morgen das Finale im Kinderstadt Herlen. Wir machen uns zum Ende der Ferien nochmal eine richtig schöne Zeit.

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1: Gute Laune zum Start in den Donnerstagnachmittag mit Ed Sheeran. Sapphire, gleich direkt nach den News.
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1: Hallo zusammen, 5:30.
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8: Mit Sören Sierk. In der SPD gibt es neue Forderungen nach einer Sondersteuer für sehr große Vermögen. Vermögen über 100 Millionen Euro sollen demnach mit mindestens 2% besteuert werden. Das könnten nach Berechnungen der Partei rund 17 Milliarden Euro pro Jahr bringen, etwa für Schulen, Infrastruktur oder Steuerentlastungen bei kleineren Einkommen. Die nationale Krisenhotline 1771 soll in Belgien auch verlässlich auf Deutsch erreichbar sein. Das fordert aus Belgiens Ministerpräsident Oliver Pasch vom belgischen Innenminister. Über die Nummer bekommen Menschen in Krisenlagen wichtige Informationen und können Fragen zu möglichen Betroffenen stellen. Dem deutschen Staat fehlt immer mehr Personal. Nach Berechnungen des Beamtenbunds wären inzwischen rund 630.000 zusätzliche Beschäftigte nötig, damit der öffentliche Dienst seine Aufgaben vollständig erfüllen kann. Noch einmal mehr als im vergangenen Jahr. Die Menschen in Deutschland können sich trotz steigender Preise wieder etwas mehr leisten von ihrem Geld. Im zweiten Quartal sind die Löhne unterm Strich um 1,5% stärker gestiegen als die Verbraucherpreise. Besonders Niedrigverdiener profitieren vom höheren Mindestlohn.
1: Das Verkehrsupdate aus dem 100,5-Revier auf der A61, da braucht es weiter ein bisschen länger. Deswegen Bauarbeiten nur ein Fahrstreifen frei. Mönchengladbach Richtung Koblenz, zwischen Mönchengladbach-Holt und Mönchengladbach-Göderath. Etwa 10 Minuten plus 4 Kilometer Stau.
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1: Die gibt es natürlich immer zuerst auf 100,5 das Hitradio. Und die Nadine aus Aachen, die hat sich gleich zweifach reingemeldet. Einmal Würseln B57 auf Höhe Haltestelle Kaisersruh und dann noch eine WhatsApp-Sprachnachricht.
9: Hallo liebe 100,5-Hörer, ich würde gerne einen Blitzer melden. Und zwar steht in der Sandkolstraße, Höhe des Inside Melia Hotels und blitzt in beide Richtungen. Also fahrt dort bitte vorsichtig, dass ihr euch nicht blitzen lasst. Liebe Grüße an alle, Nadine aus Aachen.
1: Dankeschön, Nadine, für die beiden Meldungen und auch noch eine Blitze, die steht auf der Aachener Straße. Wenn ihr da zwischen Aachen und Einatten am Köpfchen unterwegs seid, die Info kommt noch von Axel rein. Neue Blitzer, die meldet ihr in der 100,5 App oder natürlich auch sehr gerne wie die Nadine aus Aachen. Schreibt mir oder schickt mir eine WhatsApp-Sprachnachricht an die 01578-212-1005. So rum ist richtig.
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Musik und Mode, okay, ja, die Themen kennen wir von Lady Gaga, aber ein Forschungsunternehmen? Zusammen mit ihrem Verlobten hat sie so ein Unternehmen gegründet, beziehungsweise mitgegründet. Und das ist keine, hier, Wischiwaschi-Geschichte. Mit KI und menschlichem Gewebe wird die Hautgesundheit erforscht.

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0: Grüßt euch. 5 vor 2 haben wir es jetzt.
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0: Ja, diese Diskussion, die gibt es nicht erst seit gestern. Ab wann sollten unsere Kids auf den sozialen Medien unterwegs sein? Darüber, da scheiden sich die Geister, Sören Sirk.
2: Ja, und diejenigen, die es tatsächlich treffen könnte, die haben dabei eine ziemlich überraschende Haltung.
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2: Viele Jugendliche würden strengere Regeln für Social Media sogar selbst begrüßen. Fast die Hälfte der 12- bis 17-Jährigen sagt in einer Umfrage, dass soziale Netzwerke für jüngere Kinder tabu sein sollten. Gleichzeitig finden 4 von 5 Jugendlichen, dass Social Media ihnen grundsätzlich gut tut. Genervt sind viele trotzdem, vor allem von Werbung, falschen Inhalten und davon, selbst zu viel Zeit auf den Plattformen zu verbringen. Die Waldbrände im Hohenfenn und im Hürtgenwald haben tausende Einsatzkräfte aus dem ganzen 100,5 Revier über Tage beschäftigt. Dürens Kreisbrandmeister Karl-Heinz Eismar ist aber sehr zufrieden mit dem Einsatz seiner Kollegen, auch dank der Hilfe von Landwirten, Spediteuren und Kräften aus ganz Deutschland. Für zukünftige Waldbrände muss sich aber trotzdem einiges verbessern.
3: Da muss man auch mal drüber nachdenken, ob man nicht schmalere, kleinere Fahrzeuge anschafft. Also man könnte anregen, auf mehreren Standorten, Kreisen verteilt vielleicht so waldbrandspezielle Züge einzurichten, wo vielleicht Fahrzeuge sind, die etwas flexibler im Wald sind. Auch vielleicht mal mit einer Kabine, die ein bisschen Luft abschottet. Wenn man durch den Wald fährt, dann kommt eine Rauchwolke. Dann ist man ja auch der Rauchbelastung ausgesetzt.
2: Dazu müssen die Einsatzkräfte für Waldbrände auch besonders geschult werden und Seminare bekommen. Brände in den Baumwipfeln sind zum Beispiel sehr herausfordernd, auf die die Feuerwehrleute nicht vorbereitet sind, sagt Eismar. Mehr Menschen in Deutschland können sich wieder vorstellen, Privatgeld in Klimaschutz zu investieren. Laut einer KfW-Umfrage sind rund 2/3 der Haushalte grundsätzlich bereit, zum Beispiel eine Wärmepumpe, eine Solaranlage oder ein E-Auto anzuschaffen. Damit steigt die Bereitschaft erstmals seit Jahren wieder. Bei Haushalten mit wenig Einkommen scheitern solche Investitionen aber weiterhin oft am Geld. Nach der schweren Sturzflutkatastrophe in Nepal und China hat sich auch der Dalai Lama zu Wort gemeldet. Er spricht den Angehörigen der Opfer sein Mitgefühl aus und betet nach eigenen Angaben für die Betroffenen. Gleichzeitig verweist er auf mögliche Ursachen wie den Klimawandel und fordert Maßnahmen, damit sich solche Katastrophen möglichst nicht wiederholen. Die Städteregion Aachen ist in NRW besonders beliebt bei Campern aus dem Ausland. Im vergangenen Jahr hat mehr als jeder 11. Campinggast in NRW in Aachen, Stolberg, Herzogenrath oder Alsdorf übernachtet. Auch insgesamt hat Camping in NRW mit rund 3 Millionen Übernachtungen einen neuen Rekord erreicht. Und wer früh aufsteht, kann in der Nacht zum Freitag eine partielle Mondfinsternis sehen. Ab kurz nach 4:30 schiebt sich der Mond in den Schatten der Erde und wird dabei zu großen Teilen verdunkelt. Die Chancen auf freie Sicht sind bei uns allerdings eher schlecht, weil vom Westen Wolken, Schauer und Gewitter aufziehen. Am besten zu sehen ist die Finsternis direkt zu Beginn, bevor es langsam hell wird.
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0: Um die 30 Grad, die sind heute in der Spitze bei uns drin im 100,5 Revier und die haben wir auch schon fast bei euch in Kaken. 28 Grad Hürtchenwald, ihr kommt auf 27. Dazu jetzt am Nachmittag mal Sonne, mal Wolken. Vor allem in Richtung Abend kann es regnen und gewittern. Morgen am Freitag deutlich kühler bei um die 24 Grad. Dazu dann ab dem Mittag sehr wechselhaft auch mit Regen und Gewittern. Das Verkehrsupdate können wir sehr kurz machen. Gerade keine Meldungen von den Straßen, kommt gut an.
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0: Die gibt's natürlich immer zuerst auf 100,5 das Hitradio. Linnich-Gevenich auf der L226 steht eine Blitze, hat der Peter über die 100,5 App reingegeben, die Info. Breinig auf der Heide am Bahnübergang, da in der 30er-Zone. Dankeschön an Dieter aus Breinig für diese Info. Und auch die Anja hat sich reingemeldet in Jülich auf dem von Schöfferring. Da werdet ihr auch geblitzt. Auch natürlich Dankeschön dafür. Neue Blitzer, die gebt ihr in der 100,5 App durch oder natürlich auch sehr gerne an der 100,5 Hotline. Das ist dann die 0180 501 0055.
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0: Einen menschenähnlichen Roboter im Haus haben, der uns bei der Hausarbeit hilft, zum Beispiel. Das können sich viele Menschen in Deutschland gut vorstellen. Ich bin ein bisschen skeptisch, aber ich glaube, ich habe auch zu viele Science-Fiction-Filme geguckt. Wie sieht's bei euch aus? Klären wir nach den nächsten 3 Hits. Wir starten rein in die neue Stunde mit Jennifer Lopez und David Guetta. Save me tonight. Hi zusammen.

0: Birthday, Callum Scott und Leonie auf 100,5 das Hitradio und im eigenen Haus nicht den Haushalt machen müssen. Was ein Träumchen. Wie das gehen könnte? Mit menschenähnlichen Robotern, die uns das Staubsaugen, Spülen, Putzen abnehmen. Noch sind wir nicht auf iRobot-Level hier zum Beispiel, aber vielleicht kommt das ja bald. Und eine aktuelle Umfrage, die zeigt auch, dass fast die Hälfte der Menschen sich auch vorstellen könnte, so Roboter im Haushalt einzusetzen. Ihr auch.
1: Ja, wenn ihr ein bisschen so im Haushalt hilft, wäre bestimmt eine tolle Unterstützung. Ja, auf jeden Fall. Am besten den Abwasch.
2: Zimmer aufräumen.
3: Ganz gut wäre, wenn der kochen kann. Ich glaube, da kann man ganz viel Zeit im Alltag sparen.
4: Wäsche sortieren und dann die Waschmaschine anschalten.
5: Bad mal putzen, Küche oder sowas, ja?
0: Ja, okay. Ich bin bei euch. Ich sehe die Vorteile, ich sehe die Punkte. Aber wenn diese freundliche blaue Lampe an diesem Teil auf einmal anfängt rot zu leuchten, dann bin ich weg.

0: So, Luftgitarre könnt ihr wieder einpacken. Kurz mal durchatmen auf der Arbeit oder beim Aufräumen zu Hause mit Teddy Swims. Direkt nach dem Update von den Straßen, Mr. Neudahl auf 100,5, das Hitradio.
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0: Donnerstagnachmittag, genau 2:55 jetzt.
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12: Mit Sören Sierk. Fast die Hälfte der 12- bis 17-Jährigen sagt in einer Umfrage, dass soziale Netzwerke für jüngere Kinder tabu sein sollten. Gleichzeitig finden 4 von 5 Jugendlichen, dass Social Media ihnen grundsätzlich gut tut. Genervt sind viele trotzdem, vor allem von Werbung, falschen Inhalten und davon, selbst zu viel Zeit auf den Plattformen zu verbringen. Mehr Menschen in Deutschland können sich wieder vorstellen, Privatgeld in Klimaschutz zu investieren. Laut einer Umfrage sind rund 2/3 der Haushalte grundsätzlich bereit, zum Beispiel eine Wärmepumpe oder ein E-Auto anzuschaffen. Bei Haushalten mit wenig Einkommen scheitern solche Investitionen aber oft weiterhin am Geld. Nach der schweren Sturzflutkatastrophe in Nepal und China hat sich auch der Dalai Lama zu Wort gemeldet. Er spricht den Angehörigen der Opfer sein Mitgefühl aus und betet nach eigenen Angaben für die Betroffenen. Gleichzeitig verweist er auf mögliche Ursachen wie den Klimawandel. Und die Städteregion Aachen ist in NRW besonders beliebt bei Campern aus dem Ausland. Im vergangenen Jahr haben dort mehr als jeder 11. ausländische Campinggast in NRW übernachtet. Gefragt waren vor allem Plätze in Aachen, Stolberg, Herzogenrath und Alsdorf.
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0: Achtung auf der A4 Köln in Richtung Aachen zwischen Elsdorf und Merzenich. Hier ist ein liegen gebliebenes Fahrzeug auf dem Standstreifen.
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0: Die gibt es natürlich immer zuerst auf 100,5 das Hitradio. Und da haben wir eine WhatsApp-Sprachnachricht reinbekommen.
13: Hallo, hier ist der Dieter aus Eschweiler. Ich habe eine Blitzermeldung auf der Aachener Straße in Eschweiler. Fahrtrichtung stadtauswärts gegenüber dem Caritaswerk. 50er-Zone. Allen eine gute Fahrt und einen schönen Tag.
0: Grüße gehen raus nach Eschweiler. Danke dir, Dieter, für die Meldung. Außerdem noch Würseln B57 auf Höhe der Haltestelle Kaisersruh. Wenn ihr da unterwegs seid, hat die Nadine aus Aachen gemeldet, die Blitze. Und auch in Gürzenich werdet ihr geblitzt auf der Schillingstraße in der 30er-Zone. Dankeschön an Stefan aus Aachen für diese Info. Neue Blitzer, die meldet ihr in der 100,5-App oder natürlich auch sehr gerne alles Mögliche von der Straße per WhatsApp 01578 212 1005.
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Wir können uns auf eine Menge super Musik freuen. Morgen kommt Alex Romans neues Album raus. Das ist so ein kleiner Schnipsel, den er auf seinem Insta hochgeladen hat. Ja, wir können gespannt sein, wie sich das Ding dann in voller Länge anhört. Gut 9 Stunden sind es jetzt noch, bis das Album Wildscheid rauskommt. Erste Einblicke, die haben wir ja schon mit so ein paar Singles, die veröffentlicht worden sind. Eine davon, Passenger zum Beispiel. Dieser Song ist vor dem Album-Release rausgekommen, schon als Single, um auf das Album so ein bisschen drauf hinzuteasen. Und wenn sich alle Songs genauso anhören oder so in der Richtung, wow, dann sage ich euch, das wird ein Banger-Album. Alex Rowan, Passenger auf 100,5 das Hitradio für euren Donnerstagnachmittag.

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0: Hallo, kurz vor drei, fünf sage ich schon, kurz vor drei haben wir es jetzt.
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0: Nach den Bränden im 100,5-Revier wird jetzt darüber diskutiert, wie gut funktionieren Krisenkommunikation und Feuerwehreinsätze im Ernstfall, Sören Sierk.
2: Ja, in Ostbelgien geht es dabei zum einen um verlässliche Informationen auf Deutsch und in Monschau um die Frage, wo nach dem großen Brand im Hohen Venn noch Verbesserungsbedarf besteht.
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2: Die nationale Krisenhotline 1771 soll in Belgien auch verlässlich auf Deutsch erreichbar sein. Das fordert Ostbelgiens Ministerpräsident Oliver Pasch vom belgischen Innenminister. Über die Nummer bekommen Menschen in Krisenlagen wichtige Informationen und können Fragen zu möglichen Betroffenen stellen. Pasch verweist darauf, dass Deutsch eine der drei Landessprachen ist und auch bei Hochwasser oder großen Bränden keine Sprachbarriere entstehen dürfe. 5,5 Tage Ausnahmezustand für die Feuerwehr Monschau. Bei dem großen Brand im Hohen Venn haben die Einsatzkräfte aus Monschau rund um die Uhr die belgischen Kollegen unterstützt. Mit einigen Tagen Abstand zieht Einsatzleiter Philipp Krüger ein positives Fazit, sagt aber ganz klar, auf mögliche kommende Waldbrände im Venn müssen wir in Zukunft noch besser vorbereitet sein.
3: Unsere Kupplungsstücke von den Schläuchen passen halt nicht aufeinander. Ne? Die Belgier haben ein anderes Kupplungssystem wie wir deutschen Kräfte. Auch bei den Landwirten, die Fässer, die uns das Wasser näher bringen, da müssen Kupplungsstücke vielleicht noch besorgt werden.
2: Dazu fordert Krüger zu prüfen, ob im Venn nicht Wasserentnahmestellen aufgebaut werden können. So werde viel wertvolle Zeit gespart. Fast die Hälfte der Jugendlichen in Deutschland ist für eine Altersgrenze bei Social Media. In einer Umfrage sprechen sich viele dafür aus, Plattformen erst ab etwa 14 Jahren zu erlauben. Gleichzeitig sagen 4 von 5 Teenagern, dass ihnen soziale Netzwerke grundsätzlich gut tun. Stress machen ihnen aber vor allem Werbung, Falschinformationen und die eigene lange Nutzungszeit. In der SPD gibt es neue Forderungen nach einer Sondersteuer für sehr große Vermögen. Vermögen über 100 Millionen Euro sollen demnach mit mindestens 2% besteuert werden. Das könnte nach Berechnungen der Partei rund 17 Milliarden Euro pro Jahr einbringen, etwa für Schulen, Infrastruktur oder Steuerentlastungen bei kleineren Einkommen. CDU und CSU lehnen eine solche Steuer bislang aber ab und warnen vor Belastungen für die Wirtschaft. Dem deutschen Staat fehlt immer mehr Personal. Nach Berechnungen des Beamtenbundes wären inzwischen rund 630.000 zusätzliche Beschäftigte nötig, damit der öffentliche Dienst seine Aufgaben vollständig erfüllen kann. Noch einmal mehr als im vergangenen Jahr. Besonders groß ist der Bedarf in der Pflege, an Schulen und in den Kommunalverwaltungen. Auch bei Polizei und Bundeswehr sieht der Verband zehntausende Stellen zusätzlich als notwendig an. Und die Menschen in Deutschland können sich trotz steigender Preise wieder etwas mehr leisten von ihrem Geld. Im zweiten Quartal sind die Löhne unterm Strich um 1,5% stärker gestiegen als die Verbraucherpreise. Besonders Niedrigverdiener profitieren vom höheren Mindestlohn. Im Vergleich zur Zeit vor den Krisenjahren ist der Zugewinn bei der Kaufkraft allerdings weiterhin klein.
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0: Um die 30 Grad sind noch drin heute bei uns im 100,5-Revier. Ehren Waldfeucht kommt da auch schon fast hin, gerade 29 Grad, Setterich 28. Am Nachmittag immer mal wieder Sonne, es sind aber auch viele Wolken unterwegs. Vor allem zum Abend hin kann es dann auch gewittern und regnen. In der Nacht geht's so weiter. Morgen am Freitag deutlich kühler, aber bis zu 24 Grad. Dazu ab dem Mittag wieder sehr wechselhaft mit Regen und Gewittern. Das Verkehrsupdate können wir kurz machen. Keine Meldungen von den Straßen gerade im 100,5-Revier. Kommt gut an.
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0: Die gibt es natürlich immer zuerst auf 100,5 das Hitradio. René aus Aachen hat die Blitze von Lammersdorf nach Mullertshütte gesehen auf der Hanastraße. Also Achtung hier, Nadine aus Aachen sagt Bescheid. Würseln B57 auf Höhe der Haltestelle Kaisersruh. Und auch in Aachen werdet ihr geblitzt in der Innenstadt auf der Sandkaulstraße. Diese Info kommt auch von der Nadine aus Aachen. Danke dafür. Neue Blitzer, die meldet ihr in der 100,5-App oder natürlich auch sehr gerne an der 100,5-Hotline 0180 501 0055.
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0: Es ist wieder Gamescom-Zeit in Köln. Ja, die Züge, die sind ein bisschen voller in Richtung Köln, wenn ihr da unterwegs seid. Die große Gaming-Messe läuft und wir sind auch vor Ort. Wie die Besucher die Gamescom für Leute beschreiben würden, die sie nicht kennen. Gleich auf 100,5 das Hitradio. Hi zusammen. Und wir gehen mit guter Laune rein in den Nachmittag. Dai Dai, Shakira und Burna Boy.

0: Games. Aussteller und Merch, so weit wie wir gucken können. Die diesjährige Gamescom, die in Köln, die läuft. Die weltweit größte Messe für Computer- und Videospiele in etlichen Hallen. Kannst du dich da als Fan wirklich tagelang austoben? Glaub mir, da spreche ich aus eigener Erfahrung. Und manche von euch fragen sich jetzt, Games, was? Wir sind auf der Messe unterwegs und fragen vor Ort, wie würdet ihr die Gamescom für Oma und Opa erklären?
1: Ganz viele völlig verrückte Menschen, alle auf einen Haufen gedrängt. Es ist überall laut, es kracht und bummt und wir finden es alle geil.
2: Unsere Oma, die weiß, dass wir früher ganz viel Animal Crossing gespielt haben. Deswegen würde ich sagen, so Animal Crossing in Extreme.
3: Oma, Opa, das, was ich früher immer schon ganz viel gemacht habe, mache ich heute immer noch. Und ich gucke mir das zusammen mit anderen Menschen ganz viel an.
4: Ich würde sagen, riesige Haufen Freaks, die zusammen eine große Einheit bilden.
5: Viel rumlaufen, viel warten, viele neue Spiele entdecken.
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0: Die beste Musik und gute Laune auf 100,5 das Hitradio. Für den Weg zum Einkaufen oder beim Mailschreiben auf der Arbeit. Taylor Swift, Open Lights nach dem Update von den Straßen.
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0: Hi zusammen. 4:05 jetzt.
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12: Mit Sören Sierk. Die nationale Krisenhotline 1771 soll in Belgien auch verlässlich auf Deutsch erreichbar sein. Das fordert Ostbelgiens Ministerpräsident Oliver Pasch vom belgischen Innenminister. Über die Nummer bekommen Menschen in Krisenlagen wichtige Informationen und können Fragen zu möglichen Betroffenen stellen. In der SPD gibt es neue Forderungen nach einer Sondersteuer für sehr große Vermögen. Vermögen über 100 Millionen Euro sollen demnach mit mindestens 2% besteuert werden. Das könnte laut SPD rund 17 Milliarden Euro pro Jahr einbringen. Die Menschen in Deutschland können sich trotz steigender Preise wieder etwas mehr leisten für ihr Geld. Im zweiten Quartal sind die Löhne unterm Strich um 1,5% stärker gestiegen als die Verbraucherpreise. Besonders Niedrigverdiener profitieren dabei vom höheren Mindestlohn. Und die extreme Hitze in diesem Sommer hat in Deutschland offenbar deutlich mehr Todesopfer gefordert als in den vergangenen Jahren. Das Robert-Koch-Institut schätzt, dass bis Mitte August fast 16.000 Menschen an den Folgen der hohen Temperaturen gestorben sind. Mehr als in jedem Jahr seit 2016.
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0: Ein Stau auf der A46 Heinsberg in Richtung Düsseldorf zwischen Grevenbruch und Neuss-Holzheim etwa eine Viertelstunde plus. Hier steht ihr 4 Kilometer im Stau.
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0: Die gibt's natürlich immer zuerst auf 100,5 das Hitradio und da haben wir eine WhatsApp-Sprachnachricht reinbekommen.
13: Hallo liebes 100,5 Team, die Pia hier. Ich wollte die Knipse mal wieder melden. Zwischen Kornelimünster und Walheim steht die Knipse wieder in Höhe vom Bauernhof Ganser in beide Richtungen. Da ist die 50er-Zone. Liebe Grüße, ciao.
0: Super, danke dir Pia. Komm noch gut durch heute. Dann auch noch eine Blitze in Jülich. Auf dem von Schöfering hatte die Anja gemeldet, diese Blitze. Und in Kohlscheid in der Oststraße. Da hat es sich der Blitzer weiterhin in der 30er-Zone gemütlich gemacht. Dankeschön auch an Raphael für diese Info. Neue Blitzer, die meldet ihr in der 100,5-App oder macht's wie die Pia und schickt mir eine WhatsApp-Sprachnachricht rein. Das ist dann die 01578 212 1005.
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so ein Brocken Deutsch spricht, da kannst du nur ein Lächeln im Gesicht haben. Ja, super sympathischer Mensch und genauso sympathisch ist seine Musik auch für uns. Gute Laune mit unserem Hit-Tipp in dieser Woche. Ray Dalton mit Go That High.

Da können wir die Arbeit um uns rum mal kurz vergessen. Richtig guter Song. Ray Dalton, Go That High, der Hit-Tipp in dieser Woche auf 100,5 das Hitradio. Und wir machen weiter mit, ja, einem Banger. I Got a Feeling, Black Eyed Peas für euren Donnerstagnachmittag.

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1: Die Waldbrände im Hohen Venn und im Hürtchenwald, die haben uns in den letzten Wochen alles sehr beschäftigt, Sören Siak.
3: Um der Brandursache auf den Grund zu gehen, schaut die Polizei im Hürtchenwald jetzt nochmal genauer hin.
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3: Die Ursache für den großen Waldbrand in Hürtgenwald ist weiter unklar. Die Polizei schließt Brandstiftung aber nicht aus, weil die beiden Feuer am 13. August kurz hintereinander und abseits von Wegen ausgebrochen sind. Brandsachverständige untersuchen die möglichen Brandstellen jetzt. Außerdem sind bereits mehr als 200 Hinweise aus der Bevölkerung eingegangen. Insgesamt wurden durch das Feuer rund 300 bis 400 Hektar Wald zerstört oder beschädigt. Viele Jugendliche würden strengere Regeln für Social Media sogar selbst begrüßen. Fast die Hälfte der 12- bis 17-Jährigen sagt in einer Umfrage, dass soziale Netzwerke für jüngere Kinder tabu sein sollten. Gleichzeitig finden 4 von 5 Jugendlichen, dass Social Media ihnen grundsätzlich gut tut. Genervt sind viele trotzdem, vor allem von Werbung, falschen Inhalten und davon, selbst zu viel Zeit auf den Plattformen zu verbringen. Mehr Menschen in Deutschland können sich wieder vorstellen, Privatgeld in Klimaschutz zu investieren. Laut einer KfW-Umfrage sind rund 2/3 der Haushalte grundsätzlich bereit, zum Beispiel eine Wärmepumpe, eine Solaranlage oder ein E-Auto anzuschaffen. Damit steigt die Bereitschaft erstmals seit 6 Jahren wieder. Bei Haushalten mit wenig Einkommen scheitern solche Investitionen aber oft weiterhin am Geld. Ostbelgien fordert mehr Klarheit bei der belgischen Krisenhotline 1771. Zwar sieht das nationale Krisenzentrum bereits deutschsprachige Mitarbeiter vor. Aus Sicht von Ministerpräsident Oliver Pasch muss aber sichergestellt sein, dass sie im Ernstfall auch wirklich erreichbar sind. Die Nummer wird zum Beispiel bei Hochwasser oder größeren Bränden aktiviert und informiert auch über mögliche Betroffene. Pasch verweist darauf, dass Deutsch eine der 3 Landessprachen Belgiens ist und Kriseninfos deshalb verlässlich auf Deutsch verfügbar sein müssen. Und Erkelenz bekommt Unterstützung beim Ausbau des Ehrenamts. Die Stadt nimmt an einem landesweiten Programm teil, in dem Mitarbeiter aus insgesamt 17 Kommunen lernen, wie Vereine und Initiativen besser unterstützt werden können. Dabei geht es zum Beispiel um bessere Vernetzung und passende Förderstrukturen. Das Land stellt für das Programm rund 80.000 Euro bereit.
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1: Bei euch in Frelenberg sind es 29 Grad, in Kohlscheid kommen wir auf 28. Immer mal wieder kommt die Sonne raus jetzt am Nachmittag. Es sind aber auch sehr viele Wolken unterwegs, vor allem zum Abend hin dann mit Gewittern und Regen. In der Nacht geht es auch so weiter, da gehen die Temperaturen auf unter 20 Grad zurück. Morgen am Freitag dann bis zu 24 Grad, dazu ab dem Mittag sehr wechselhaft mit Regen und auch Gewittern. Das Verkehrsupdate aus dem 100,5 Revier auf der A46 braucht da weiter ein bisschen Geduld. Heinsberg Richtung Düsseldorf zwischen Grevenbruch und Neuss-Holzheim noch 10 Minuten plus 4 Kilometer Stau.
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1: Die gibt es natürlich immer zuerst auf 100,5 das Hitradio und da haben wir noch eine WhatsApp-Sprachnachricht reinbekommen.
4: Hallo zusammen, wenn ich das gerade richtig gesehen habe, haben wir jetzt hier in der Verlautenheidener Straße Richtung Stolberg, auch Ausgang Verlautenheide im 50er Bereich, noch eine Blitze aufgebaut. Momentan jetzt drüber, die Polizei steht in der Seitenstraße. Also bitte vorsichtig fahren. Einen schönen Tag wünsche ich euch noch allen.
1: Super, danke dir Markus für diese Meldung. Außerdem noch von der PIA die Info zwischen Kornelimünster und Walheim auf der Straße Itternberg. Da werdet ihr auch geblitzt. Und auch in Eschweiler steht eine Knipse, Aachener Straße stadtauswärts. Dankeschön an Dieter aus Eschweiler für diese Info. Neue Blitzer, die meldet ihr in der 100,5 App oder ihr könnt es natürlich gerne machen wie der Markus und mir eine WhatsApp-Sprachnachricht reinschicken. Das geht dann an die 01578 212 1005.
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1: Auch wer so überhaupt nichts mit Gaming am Hut hat, hat vielleicht mal am Rande was vom neuen GTA-Teil mitbekommen. Wir sind auf der Gamescom unterwegs und sprechen über das wohl am längsten erwartete Spiel ever nach den nächsten 3 Hits. Zum Start in den Nachmittag jetzt Leonie, Don't Worry.

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Nico Santos mit Why Don't You Stay?

0: Wenn ein Gaming-Trailer sogar bei Netflix läuft, dann weißt du, welches Spiel um die Ecke kommt. GTA 6. Seit Jahren wartet die Spielewelt darauf, auf der ganzen Welt im November. Da soll es dann endlich rauskommen. Der neue Trailer, der kommt heute Abend um 9 erstmal exklusiv auf der Streaming-Plattform. Wir sind heute auf der Gaming-Messe Gamescom in Köln unterwegs und fragen nach, wie groß ist der GTA-Hype?
1: Also ich habe mich schon die ganze Zeit darauf gefreut und durch die ganzen Verschiebungen bin ich jetzt einfach glücklich, dass ich es mir jetzt holen kann.
2: Wenn das Spiel offiziell rauskommen sollte und auch für PC, werde ich mir auf jeden Fall Urlaub nehmen. Das ist keine Frage, das ist ein Must-Play. Also wirklich jeder, der das Spiel noch nicht gespielt hat und 18 ist, das ist ganz wichtig, sollte das Spiel auf jeden Fall spielen. Ich bin PC-Spieler, ich muss eh noch ein Jahr warten, also insofern, aber ich freue mich trotzdem aufs Spiel. GTA 5 habe ich aktuell, glaube ich, 5.000, 6.000 Spielstunden, also ich werde auch GTA 6 definitiv weiterspielen.
0: Ach du Heile, ey. 6.000 Spielstunden? Also, ne, zocken tue ich auch. Viele von euch wahrscheinlich auch mal so ein bisschen nebenbei. Aber das ist entweder eine Freude, die wir am Gaming noch nicht gefunden haben, oder reiner Wahnsinn. Allen Gamescom-Besuchern wünschen wir auf jeden Fall eine gute Zeit.

0: 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Feierabendzeit im 100,5 Revier und wir sind dabei euch mit der besten Musik von Alex Warren. Direkt nach den News, Fever Dream.
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0: Hi zusammen, 5:30 jetzt.
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13: Mit Sören Sierk. Die Ursache für den großen Waldbrand in Hürtgenwald ist weiter unklar. Die Polizei schließt Brandstiftung aber nicht aus, weil die beiden Feuer vor knapp 2 Wochen kurz hintereinander und abseits von Wegen ausgebrochen sind. Brandsachverständige untersuchen jetzt die möglichen Brandstellen. Viele Jugendliche würden strengere Regeln für Social Media sogar selbst begrüßen. Fast die Hälfte der 12- bis 17-Jährigen sagen in einer Umfrage, dass soziale Netzwerke für jüngere Kinder tabu sein sollten. Gleichzeitig finden 4 von 5 Jugendlichen, dass Social Media ihnen grundsätzlich gut tut. Mehr Menschen in Deutschland können sich wieder vorstellen, Privatgeld in Klimaschutz zu investieren. Laut einer KfW-Umfrage sind rund 2/3 der Haushalte grundsätzlich bereit, zum Beispiel eine Wärmepumpe oder ein E-Auto anzuschaffen. Bei Haushalten mit wenig Einkommen scheitern solche Investitionen aber oft weiterhin am Geld. Und Erkelenz bekommt Unterstützung beim Ausbau des Ehrenamts. Die Stadt nimmt an einem landesweiten Programm teil, in dem Mitarbeiter aus insgesamt 17 Kommunen lernen, wie Vereine und Initiativen besser unterstützt werden können. Das Land stellt für das Programm rund 80.000 Euro bereit.
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0: Achtung auf der A4 Köln in Richtung Aachen. Zwischen Merzenich und Düren, da liegen Reifenteile auf der Fahrbahn. Dann Stau an mehreren Stellen, gerade bei uns im 100,5 Revier. A46 Heinsberg Richtung Düsseldorf. Zwischen Grevenbruch und Neuss-Holzheim etwa 10 Minuten plus 4 Kilometer Stau. A61 Koblenz Richtung Mönchengladbach. Zwischen Dreieck Mönchengladbach-Wandlow und Mönchengladbach-Holt ebenfalls 4 Kilometer stockender Verkehr, 5 Minuten plus. Und dann noch in Herzogenrath, Baden-Württemberg. Nürnberger Straße nach Herzogenrath Rhein 10 Minuten länger und Eschweiler-Aachener Straße nach Eschweiler-Rhein gerade eine Viertelstunde länger.
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0: Die gibt es natürlich immer zuerst auf 100,5 das Hitradio. Der Raphael hat uns die Blitze reingemeldet aus Kohlscheid, die Oststraße, 30er-Zone hier, Achtung. Dann außerdem noch Ratheim-Oberbrucher Straße, werdet ihr auch geblitzt. Die Info kommt von Maike und Carmen rein. Und auch in Gürzenich steht eine Blitze auf der Schillingstraße in der 30er-Zone. Dankeschön an Stefan aus Aachen auch für diese Info. Neue Blitzer, die gebt ihr in der 100,5-App durch oder schreibt mir gerne per WhatsApp 01578 212 1005.
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Wild Smith, Stay für euren Donnerstagnachmittag. Und wenn Basti draufsteht, dann weißt du, da ist was Gutes drin. I wrote your name down. Diese Akustikversion haben sie vor kurzem auf Insta hochgeladen. Richtig schön. Besonders ärgerlich für Fans eines Festivals in Ungarn jetzt. Wegen Stimmproblemen musste die Band gestern einen Auftritt spontan absagen. Für Sänger Dan Smith gilt die nächsten Tage Sprech- und ja vor allem Singverbot. Sonst könnten ernsthafte Schäden entstehen. Bitte, lasset Dan. Mach Pause. Radio statt live geht auch in der Zwischenzeit. Pompeii auf 100,5, das Hitradio.

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0: Hi zusammen, genau 5 vor 5 haben wir es jetzt.
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0: Einkaufen, tanken, Miete. In den letzten Jahren, da haben wir ziemlich deutlich gemerkt, dass am Monatsende eher weniger übrig bleibt, Sören Sirk.
2: Ja, aber immerhin, jetzt gibt es zumindest ein bisschen Entspannung.
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2: Die Menschen in Deutschland können sich trotz steigender Preise wieder etwas mehr leisten von ihrem Geld. Im zweiten Quartal sind die Löhne unterm Strich um 1,5% stärker gestiegen als die Verbraucherpreise. Besonders Niedrigverdiener profitieren dabei vom höheren Mindestlohn. Im Vergleich zur Zeit vor den Krisenjahren ist der Zugewinn bei der Kaufkraft allerdings weiterhin klein. Auch knapp 2 Wochen nach dem großen Waldbrand im Hürtgenwald ist die Ursache noch nicht geklärt. Die Polizei prüft jetzt, ob die beiden Feuer von vor 2 Wochen möglicherweise absichtlich gelegt wurden. Dafür spricht aus Sicht der Ermittler unter anderem, dass die vermuteten Brandstellen abseits von Wegen lagen. Außerdem sind inzwischen mehr als 220 Hinweise eingegangen. Die Spurensuche in dem großen Waldgebiet ist aber schwierig. Nach dem großen Waldbrand im Hürtgenwald will die Feuerwehr außerdem Konsequenzen aus dem Einsatz ziehen. Kreisbrandmeister Karl-Heinz Eismar sieht vor allem bei der Kommunikation Verbesserungsbedarf, weil Mobilfunk und Internet im Wald teilweise ausgefallen sind. Außerdem könnten in Zukunft spezielle Waldbrandeinheiten mit kleineren, geländegängigen Fahrzeugen aufgebaut werden. Bewährt haben sich dagegen Drohnen, mit denen die Einsatzleitung jederzeit Bilder aus der Luft bekommen hat. Mehr Menschen in Deutschland wollen wieder privat Geld in Klimaschutz stecken. Laut einer KfW-Umfrage sind 2/3 der Haushalte grundsätzlich bereit, etwa in eine Wärmepumpe, Solaranlage oder ein Elektroauto zu investieren. Damit hat sich der Abwärtstrend der vergangenen Jahre erstmals wieder umgekehrt. Allerdings zeigt sich auch eine finanzielle Kluft. Gerade Haushalten mit wenig Einkommen fehlt häufig das Geld für solche Investitionen. Und in der SPD gibt es neue Forderungen nach einer Sondersteuer für sehr große Vermögen. Vermögen über 100 Millionen Euro sollen demnach mindestens 2% besteuert werden. Das könnte nach Berechnungen der Partei rund 17 Milliarden Euro pro Jahr einbringen. Etwa für Schulen, Infrastruktur oder Steuerentlastungen bei kleineren Einkommen. CDU und CSU lehnen eine solche Steuer bislang ab und warnen vor Belastungen für die Wirtschaft.
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0: Jetzt gerade, da kämpft sich die Sonne teilweise noch durch die Wolken durch. Zum Abend hin wird es dann bei einigen von euch regnen und gewittern. Wegen den Gewittern gibt es für Südlimburg und Ostbelgien auch eine Warnung von den meteorologischen Instituten. Bei euch in Olpen kommen wir gerade auf 27 Grad, Herat 28. In der Nacht geht es auch ähnlich weiter wie am Abend. Da gehen die Temperaturen dann auch auf unter 20 Grad zurück. Morgen am Freitag ein gutes Stück kühler als heute. Den ganzen Tag über kein Regen runterkommen. Dazu vor allem ab dem Mittag sind auch wieder Gewitter möglich. Das Verkehrsupdate aus dem 100,5 Revier. Auf der A52 braucht ihr ein Stück länger, Düsseldorf Richtung Roermond. Zwischen dem Kreuz Nersen und dem Kreuz Mönchengladbach etwa 10 Minuten plus 4 Kilometer Stau. A61 Koblenz Richtung Venlo, zwischen Mönchengladbach-Güderath und dem Kreuz Mönchengladbach etwa 10 Minuten plus, ebenfalls 4 Kilometer Stau. Und dann noch in Herzogenrath, Badenberger Straße nach Herzogenrath Rhein, braucht ihr gerade 15 Minuten länger und haltet durch auf der Herbisthaler Straße in Eupen. Da braucht ihr gerade in Richtung Autobahn eine Dreiviertelstunde länger.
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0: Die gibt's natürlich immer zuerst auf 100,5 das Hitradio und da haben wir eine WhatsApp-Sprachnachricht reinbekommen.
3: In Verlautenheide Ausfahrt, da gibt es rechts um die letzte Straße, da steht ganz versteckt mit dem Tarnnetz ein ganz kleiner Blitzer. Also nicht an der üblichen Stelle kurz vor Ende des Schildes. Uiuiui, wir wären fast reingefallen, aber wir wurden gewarnt. Danke, liebes Team, dass ihr das macht. Schönen Tag. Tschüss.
0: Danke dir, Michael, für diese Information. Außerdem noch eine Blitze von Lammersdorf nach Mullerzütter auf der Hanerstraße. Kommt von René aus Aachen rein die Info. Und Nadine und Angelina haben die Blitze in Würseln gesehen auf der B57, da auf Höhe der Haltestelle Kaisersruh. Neue Blitzer, die meldet ihr in der 100,5 App oder natürlich auch sehr gerne an der 100,5 Hotline 0180 501 0055.
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0: Hi zusammen, kommt gut rein in euren verdienten Feierabend. Wir sind auf dem Weg nach Hause, noch bei der Arbeit und beim Haushalt erledigen bei euch mit der besten Musik. Baby Rexha, New Legend, gebt uns nochmal ein bisschen Schwung.

0: In Richtung Ende der Sommerferien zusammen mit den Kids nochmal eine gute Zeit verbringen? Machen wir.
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0: Für viele Schülerinnen und Schüler im 100,5 Revier geht's in der nächsten Woche wieder zurück in die Schule. Der Wecker ruft. Vorher sind wir in dieser Woche wieder mit euch beim Ferienspaß unterwegs. Heute haben die Kids zusammen mit den Eltern Keramik bemalt bei den Tontanten in Eupen.
2: Ich schmale hier eine Sonne und meine Kira, also mein Hund. Das ist meine Snackschale dann. Da denke ich immer an die Kira dann.
3: Ich mache auch eine Schale und bei mir ist es grün, grau und weiß.
4: Auf so einem Müsli-Schüssel versuche ich irgendwie eine Kuh zu malen. Also vorne ist so ein Gesicht drauf und der Rest sind eigentlich nur Flecken dann.
5: Ich male eine Tasse mit Blumen und habe mir noch einen Spruch dazu ausgesucht. Hör niemals auf, ein guter Mensch zu sein, auch wenn du schlechten Menschen begegnest.
6: Ich habe so einen Dackel außenrum gemalt und innen drin habe ich ein Croissant gemalt.
0: Ja, und es ist auch richtig gut geworden, die Ergebnisse. Die könnt ihr euch gerne bei uns auf dem Insta-Account angucken. Und morgen zum großen Finale, da toben wir uns zum Ende beim Ferienspaß so richtig aus im Kinderstadt Herlen. Anmelden noch auf dashitradio.de.

0: Bisschen Schwung für den Weg in Richtung Feierabend bekommen wir von Astiz. Pick up für euch direkt nach den News gleich.
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0: Hi zusammen, 5:30 jetzt.
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18: Mit Sören Sierk. Die Menschen in Deutschland können sich trotz steigender Preise wieder etwas mehr leisten von ihrem Geld. Im zweiten Quartal sind die Löhne unterm Strich um 1,5% stärker gestiegen als die Verbraucherpreise. Besonders Niedrigverdiener profitieren dabei vom höheren Mindestlohn. Nach dem großen Waldbrand im Hürtgenwald will die Feuerwehr Konsequenzen aus dem Einsatz ziehen. Vor allem bei der Kommunikation gibt es Verbesserungsbedarf, weil Mobilfunk und Internet im Wald teilweise ausgefallen sind. Außerdem könnten in Zukunft spezielle Waldbrandeinheiten mit kleineren geländegängigen Fahrzeugen aufgebaut werden. Mehr Menschen in Deutschland wollen wieder privat Geld in Klimaschutz stecken. Laut einer KfW-Umfrage sind 2/3 der Haushalte grundsätzlich bereit, etwa in eine Wärmepumpe, Solaranlage oder ein Elektroauto zu investieren. Aber gerade Haushalten mit wenig Einkommen fehlt häufig das Geld für solche Investitionen. Und in der SPD gibt es neue Forderungen nach einer Sondersteuer für sehr große Vermögen. Vermögen über 100 Millionen Euro sollen demnach mit mindestens 2% besteuert werden. Das könnte nach Berechnungen der Partei rund 17 Milliarden Euro pro Jahr einbringen.
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0: Auf der A52 braucht ihr ein bisschen länger. Düsseldorf Richtung Romont zwischen dem Kreuz Nersen und Kreuz Mönchengladbach etwa 10 Minuten plus 4 Kilometer Stau. Dann noch in Herzogenrath auf der Badenberger Straße nach Herzogenrath Rhein, so um die 5 bis 10 Minuten länger. Und gleiches gilt auch in Olpen auf der Herbesthaler Straße in Richtung Autobahn.
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0: Die gibt's natürlich immer zuerst auf 100,5 das Hitradio. Eine Blitze, die steht in Verlautenheim. Auf der Verlautenheidener Straße, wenn ihr da in Richtung Stolberg unterwegs seid. Dankeschön an Michael und Markus, die das gesehen haben. Außerdem noch in Aachen auf der Sandkaulstraße, da werdet ihr auch geblitzt. Dankeschön an Nadine aus Aachen für diese Info. Und Breinig auf der Heide hat der Dieter aus Breinig die Blitze gesehen in der 30er-Zone. Neue Blitzen, die meldet ihr in der 100,5 App oder natürlich auch sehr gerne per WhatsApp. Das ist dann die 01578 212 1005.
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Olivia Rodrigo auf 100,5 das Hitradio. Und was ist da bitte los am Himmel? Erst die Sonnenfinsternis in diesem Monat, haben wir alle mitbekommen. Und morgen früh das nächste Himmelsevent, eine Mondfinsternis. Zu einem großen Teil wird der Mond vom Schatten der Erde bedeckt. So gegen 4:30 morgen ganz früh. Ganz früh am Morgen können wir das sehen. Und gegen kurz nach 6, da sind dann über 90% vom Mond futsch, weg, von der Erde verdeckt. Morgen auf dem Weg zur Arbeit. Also nicht wundern, wenn da nur noch so ein kleiner Mondstreifen am Himmel übrig bleibt. Das soll so, keine Angst. Ach ja, und eine Brille wie bei der Sonnenfinsternis, die braucht dann nicht zum Angucken. Hier ist das Problem mehr so, dass mit der Uhrzeit, aber wenn er um die Uhrzeit dann eh zur Arbeit aufsteht, dann hat das wenigstens mal was Positives. Naja, also zumindest, wenn die Wolken es zulassen, dass wir überhaupt was sehen können.

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0: Hallo, kurz vor 6 jetzt.
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0: Das liebe Geld. Wenn es um die Kohle geht, dann wird schnell darüber gestritten, wer eigentlich wie viel beitragen sollte, Sören Sirk.
2: Besonders bei sehr großen Vermögen. Die SPD macht dafür jetzt einen neuen Vorschlag.
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2: In der SPD gibt es neue Forderungen nach einer Sondersteuer für sehr große Vermögen. Vermögen über 100 Millionen Euro sollen demnach mit mindestens 2% besteuert werden. Das könnte laut SPD rund 17 Milliarden Euro pro Jahr einbringen, etwa für Schule, Infrastruktur oder Steuerentlastungen bei kleineren Einkommen. Der große Brand im Hohenfenn hat gezeigt, wo deutsche und belgische Feuerwehren bei gemeinsamen Einsätzen noch besser zusammenarbeiten können. Unter anderem passen die Schlauchkupplungen auf beiden Seiten der Grenzen nicht immer zusammen. Die Feuerwehr Monschau fordert deshalb passende Adapter und vorbereitete Wasserentnahmestellen im Fenn. Auch Landwirte und Spediteure bleiben wichtig, weil sie große Mengen Löschwasser ins Gelände bringen können. Das Aachener Hilfswerk Miserior stellt nach der Sturzflut in Nepal 20.000 Euro Soforthilfen bereit. Damit sollen in besonders betroffenen Regionen zunächst 200 Haushalte mit Lebensmitteln und Hygienesets versorgt werden. Gleichzeitig ruft Miserior zu weiteren Spenden auf, damit die Hilfe ausgeweitet werden kann. Viele Menschen haben durch die Flut ihre Häuser und ihre Lebensgrundlage verloren. Ostbelgien fordert mehr Klarheit bei der belgischen Krisenhotline 1771. Zwar sieht das nationale Krisenzentrum bereits deutschsprachige Mitarbeiter vor. Aus Sicht von Ministerpräsident Oliver Pasch muss aber sichergestellt sein, dass sie im Ernstfall auch wirklich erreichbar sind. Die Nummer wird zum Beispiel bei Hochwasser oder größeren Bränden aktiviert und informiert auch über mögliche Betroffene. Pasch verweist darauf, dass Deutsch eine der drei Landessprachen Belgiens ist und Kriseninfos deshalb verlässlich auf Deutsch verfügbar sein müssen. Wir bleiben in Ostbelgien. Seit 3 Jahren gibt es in der deutschsprachigen Gemeinschaft das Zentrum für Kinderbetreuung. Es ist mit dem Ziel gegründet worden, Kinder verlässlicher zu betreuen. 100,5 Reporter Jan Stickelmann. Heute ist eine erste Bilanz gezogen worden und die fällt positiv aus.
3: 300 zusätzliche Betreuungsplätze sind in den letzten Jahren geschaffen worden. Es gibt zum ersten Mal auch eine Betreuung in den Ferien. Das geht natürlich alles nicht ohne Erzieher. Da konnten viele dazu gewonnen werden. Das ist gelungen, weil der Beruf attraktiver gemacht worden ist. Zum Beispiel mit der 38-Stunden-Woche oder bezahltem Urlaub. Vielen Familien kann so eine Betreuung von bis zu 50 Stunden pro Woche verlässlich angeboten werden. Das große Ziel, jedem Kind einen Betreuungsplatz anbieten zu können, ist noch nicht erreicht, sagt Familienministerin Lydia Klinkenberg. Daran werde in den nächsten Jahren weiter gearbeitet. Der erste Schritt dahin sei aber getan.
2: Fast 2000 Kinder werden jeden Tag in der deutschsprachigen Gemeinschaft betreut. Und wer morgen früh aufsteht, kann vielleicht eine partielle Mondfinsternis sehen. Ab kurz nach 4:30 morgen früh schiebt sich der Mond in den Schatten der Erde und wird dabei zu großen Teilen verdunkelt. Die Chancen auf freie Sicht sind bei uns allerdings eher schlecht, weil von Westen Wolkenschauer und Gewitter aufziehen. Am besten zu sehen ist die Finsternis direkt zu Beginn, bevor es langsam hell wird.
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0: Ja, jetzt gerade, da kämpfte sich noch so ein bisschen durch die Sonne, teilweise durch die Wolken, aber ihr habt es gerade schon in den News gehört. Zum Abend hin und auch über Nacht sind dann sehr viele Wolken unterwegs. Heute zum Abend wird es bei einigen von euch auch regnen und gewittern. Wegen der Gewitter gibt es für Südlimburg und Ostbelgien auch eine Warnung von den Wetterdiensten. Walheim, ihr kommt gerade noch auf 27 Grad, Wegberg auf 29. In der Nacht geht es ähnlich weiter wie jetzt heute am Abend. Da gehen die Temperaturen auch auf unter 20 Grad zurück. Morgen am Freitag ein gutes Stück kühler als heute. Den ganzen Tag über kann Regen runterkommen. Dazu vor allem ab dem Mittag sind auch wieder Gewitter möglich. Das Verkehrsupdate, da haben wir eine Sperrung auf der A61 jetzt noch ganz frisch. Mönchengladbach Richtung Koblenz. Zwischen Mönchengladbach-Reit und Mönchengladbach-Wickrath, da ist die Fahrbahn gesperrt, da laufen Löscharbeiten. Deswegen staut es sich dahinter auch schon 15 Minuten zurück. Wenn ihr könnt, dann fahrt am besten schon in Mönchengladbach-Holt ab. Und dann auch noch ein Stau in der Gegenrichtung A61 Koblenz Richtung Mönchengladbach. Zwischen dem Dreieck Mönchengladbach-Wandow und dem Mönchengladbach-Reit 10 Minuten plus gerade.
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0: Die gibt es natürlich immer zuerst auf 100,5. 5 das Hitradio blitzen. Die stehen in Aachen, Sandkaulstraße in der 30er-Zone, Würseln B57 auf Höhe der Haltestelle Kaisersruh und zwischen Kornelimünster und Walheim auf der Straße Itternberg. Pia, Nadine, Angelina, Nadine und Bo, dankeschön für diese Blitzen hier an dieser Stelle. Da übernimmt jetzt Enrico Ostendorf für eure Abendunterhaltung. Ich bin Fabian Flemmer und raus für heute. Kommt gut im Feierabend und auf der Couch natürlich auch an. Wir hören uns morgen Nachmittag ab 1 wieder.
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Das Hitradio. Why don't you stay? Nico Santos mit Why Don't You Stay.

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Felix Jähn und Cascada mit Boy, You Turn Me.

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Tampa City mit Self-Aware.